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1: Im Studio Tom Husse. Lange wurde diskutiert, jetzt hat der VW-Aufsichtsrat den Sparplänen beim Autobauer zugestimmt. Weltweit sollen weitere 50.000 Stellen gestrichen werden. VW sieht in Europa zu viele Produktionskapazitäten. Die Werke in Emden, Zwickau, Hannover und Neckarsulm stehen deshalb weiter auf der Kippe. Dort könnte die Produktion bis Mitte der 2030er auslaufen. Im Moment werden andere Verwendungsmöglichkeiten für die Standorte ausgelotet, heißt es von VW. Nach der Attacke auf ein Umspannwerk in Brandenburg ist nun ein Bekennerschreiben aufgetaucht. Das hat die Potsdamer Polizei bestätigt. Ob das Schreiben echt ist, wird jetzt geprüft. Hanna Messerschmidt berichtet.
2: Das Schreiben ging bei der Taz ein. Demnach steckt ein Einzeltäter hinter der Sabotageaktion. In dem Brief kritisiert er offenbar scharf, dass fossile Brennstoffe für die Stromerzeugung genutzt werden. Am Dienstag hat es auch in NRW einen Angriff auf die Stromversorgung gegeben. Wer dahinter steckt, ist noch unklar, auch ob beide Vorfälle zusammenhängen. Das Ganze hatte zuletzt eine neue Debatte um den Schutz der kritischen Infrastruktur in Deutschland ausgelöst.
1: Sachsen-Anhalt steht vor einer historischen Wahl. Am Sonntag geht es darum, ob die AfD mit Ulrich Siegmund die absolute Mehrheit holt. Das hängt wohl vor allem davon ab, welche Parteien es in den Landtag schaffen. BSW und Grüne bangen, die FDP darf kaum noch hoffen. Je weniger Parteien reinkommen, desto größer die Chancen für die AfD auf die absolute Mehrheit und damit die Alleinregierung. Die AfD will das Land grundlegend umbauen, Abschiebeoffensive, Schulpflicht abschaffen und weg mit dem öffentlich-rechtlichen Rundfunk. Mit neuen Zöllen versucht die EU seit Juli, die Paketflut von Billighändlern vor allem aus China einzudämmen und hat offenbar bisher Erfolg. In Deutschland ist die Zahl der eingegangenen Pakete um rund 30-40% geschrumpft, so der EU-Zoll. Unter anderem werden pro Produktkategorie 3 Euro extra fällig. Sport, Kunst und Englisch, das sind die beliebtesten Fächer von Schülerinnen und Schülern in Deutschland. Das zeigt eine Studie der Uni Osnabrück. Am schlechtesten schnitten Chemie und Physik ab. Auch für Mathe sind Kinder und Jugendliche demnach eher weniger zu begeistern.
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1: Im Studio Tom Husse. VW steckt nach wie vor in einer schweren Krise und setzt deshalb weiter den Rotstift an. Am Abend hat der Aufsichtsrat die Sparpläne des Vorstands beschlossen. Weltweit sollen in den nächsten Jahren weitere 50.000 Stellen bei VW gestrichen werden. In Europa werden im Moment außerdem zu viele Autos gebaut. Deshalb steht die Zukunft der Werke in Emden, Zwickau, Hannover und Neckarsulm weiter auf der Kippe. Dort könnte die Produktion bis Mitte der 2030er auslaufen. Beschlossen ist da aber noch nichts. Im Moment werden andere Verwendungsmöglichkeiten für die Standorte ausgelotet, heißt es von VW. Sachsen-Anhalt steht vor einer historischen Wahl. Am Sonntag geht es darum, ob die AfD mit Ulrich Siegmund die absolute Mehrheit holt. Finn Riebesel, Freundlieb.
2: Die AfD will das Land grundlegend umbauen, Abschiebeoffensive, Schulpflicht abschaffen und weg mit dem öffentlich-rechtlichen Rundfunk. Auch den Verfassungsschutz will sie umbauen. Ob die AfD tatsächlich allein regieren kann, hängt davon ab, welche Parteien es in den Landtag schaffen. Für die SPD wird's wohl reichen, BSW und Grüne bangen, die FDP darf kaum noch hoffen. Je weniger reinkommen, desto größer die Chancen für die AfD, für die absolute Mehrheit und damit die Alleinregierung.
1: Nach der Attacke auf ein Umspannwerk in Brandenburg ist nun ein Bekennerschreiben aufgetaucht. Ob das echt ist, will die Potsdamer Polizei jetzt prüfen. Das Schreiben ging bei der Taz ein, demnach steckt ein Einzeltäter hinter der Sabotageaktion. In dem Brief verurteilt er die Nutzung von Kohle zur Stromerzeugung. Ein Thema in der Diskussion um künstliche Intelligenz ist immer wieder auch die Nutzung in den Schulen. Die US-Metropole New York greift da jetzt hart durch. Für alle bis 14 ist KI an öffentlichen Schulen tabu. Das hat Bürgermeister Mamdani verkündet. Das KI-Verbot soll demnach erstmal für ein Jahr gelten. Das Sommertransferfenster hat im Profifußball für neue Rekorde gesorgt. Knapp 10 Milliarden US-Dollar wurden laut FIFA bei den Männern für neue Spieler ausgegeben und ein Drittel davon alleine von englischen Clubs. Auch im Frauenfußball wurde mit fast 30 Millionen Dollar so viel gezahlt wie noch nie.
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1: Im Studio Tom Husse. Lange wurde diskutiert, jetzt hat der VW-Aufsichtsrat den Sparplänen beim Autobauer zugestimmt. Weltweit sollen weitere 50.000 Stellen gestrichen werden. VW sieht in Europa zu viele Produktionskapazitäten. Die Werke in Emden, Zwickau, Hannover und Neckarsulm stehen deshalb weiter auf der Kippe. Dort könnte die Produktion bis Mitte der 2030er auslaufen. Im Moment werden andere Verwendungsmöglichkeiten für die Standorte ausgelotet, heißt es von VW. Nach der Attacke auf ein Umspannwerk in Brandenburg ist nun ein Bekennerschreiben aufgetaucht. Das hat die Potsdamer Polizei bestätigt. Ob das Schreiben echt ist, wird jetzt geprüft. Hanna Messerschmidt berichtet.
2: Das Schreiben ging bei der Taz ein. Demnach steckt ein Einzeltäter hinter der Sabotageaktion. In dem Brief kritisiert er offenbar scharf, dass fossile Brennstoffe für die Stromerzeugung genutzt werden. Am Dienstag hatte es auch in NRW einen Angriff auf die Stromversorgung gegeben. Wer dahinter steckt, ist noch unklar, auch ob beide Vorfälle zusammenhängen. Das Ganze hatte zuletzt eine neue Debatte um den Schutz der kritischen Infrastruktur in Deutschland ausgelöst.
1: Sachsen-Anhalt steht vor einer historischen Wahl. Am Sonntag geht es darum, ob die AfD mit Ulrich Siegmund die absolute Mehrheit holt. Das hängt wohl vor allem davon ab, welche Parteien es in den Landtag schaffen. BSW und Grüne bangen, die FDP darf kaum noch hoffen. Je weniger Parteien reinkommen, desto größer die Chancen für die AfD auf die absolute Mehrheit und damit die Alleinregierung. Die AfD will das Land grundlegend umbauen, Abschiebeoffensive, Schulpflicht abschaffen und weg mit dem öffentlich-rechtlichen Rundfunk. Mit neuen Zöllen versucht die EU seit Juli, die Paketflut von Billighändlern vor allem aus China einzudämmen und hat offenbar bisher Erfolg. In Deutschland ist die Zahl der eingegangenen Pakete um rund 30-40% geschrumpft, so der EU-Zoll. Unter anderem werden pro Produktkategorie 3 Euro extra fällig. Sport, Kunst und Englisch, das sind die beliebtesten Fächer von Schülerinnen und Schülern in Deutschland. Das zeigt eine Studie der Uni Osnabrück. Am schlechtesten schnitten Chemie und Physik ab. Auch für Mathe sind Kinder und Jugendliche demnach eher weniger zu begeistern.
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1: Im Studio Tom Husse. VW steckt nach wie vor in einer schweren Krise und setzt deshalb weiter den Rotstift an. Am Abend hat der Aufsichtsrat die Sparpläne des Vorstands beschlossen. Weltweit sollen in den nächsten Jahren weitere 50.000 Stellen bei VW gestrichen werden. In Europa werden im Moment außerdem zu viele Autos gebaut. Deshalb steht die Zukunft der Werke in Emden, Zwickau, Hannover und Neckarsulm weiter auf der Kippe. Dort könnte die Produktion bis Mitte der 2030er auslaufen. Beschlossen ist da aber noch nichts. Im Moment werden andere Verwendungsmöglichkeiten für die Standorte ausgelotet, heißt es von VW. Wahlkampfendspurt in Sachsen-Anhalt. Die AfD mit Spitzenkandidat Ulrich Siegmund liegt mit rund 43% in den Umfragen deutlich vorn und könnte erstmals allein regieren. Finn Riebesel, Freundlieb.
2: Mitentscheidend wird, wie viele Parteien es in den Magdeburger Landtag schaffen. BSW und Grüne bangen, für die FDP sieht's ganz schlecht aus. Je weniger Parteien reinkommen, desto größer die Chancen der AfD, die absolute Mehrheit zu holen und dann allein zu regieren. Auch wenn es für die AfD nicht reicht, wird die Regierungsbildung trotzdem schwierig. Die CDU mit Ministerpräsident Schulze liegt zwar in den Umfragen auf Platz 2, aber weit hinter der AfD und will weder mit den Rechten noch mit den drittplatzierten Linken koalieren.
1: Nach der Attacke auf ein Umspannwerk in Brandenburg ist nun ein Bekennerschreiben aufgetaucht. Ob das echt ist, will die Potsdamer Polizei jetzt prüfen. Das Schreiben ging bei der Taz ein, demnach steckt ein Einzeltäter hinter der Sabotageaktion. In dem Brief verurteilt er die Nutzung von Kohle zur Stromerzeugung. Wer aktuell tankt, hat gut und gerne schon mal deutlich über 100 Euro auf dem Bon stehen. Und laut ADAC sind die Preise vor allem bei Super E10 zuletzt richtig deutlich erhöht worden. In den letzten Tagen gab es mit gut 2,21 Euro einen neuen Tageshöchstwert. Im August war es mit durchschnittlich 2,14 Euro auch so teuer wie noch nie. Das Sommertransferfenster hat im Profifußball für neue Rekorde gesorgt. Knapp 10 Milliarden US-Dollar wurden laut FIFA bei den Männern für neue Spieler ausgegeben und ein Drittel davon alleine von englischen Clubs. Auch im Frauenfußball wurde mit fast 30 Millionen Dollar so viel gezahlt wie noch nie.
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1: Im Studio Jana Klonikowski. Lange wurde diskutiert, jetzt hat der VW-Aufsichtsrat den Sparplänen beim Autobauer zugestimmt. Weltweit sollen weitere 50.000 Stellen gestrichen werden. VW sieht in Europa zu viele Produktionskapazitäten. Die Werke in Emden, Zwickau, Hannover und Neckarsulm stehen deshalb weiter auf der Kippe. Dort könnte die Produktion bis Mitte der 2030er Jahre auslaufen. Im Moment werden noch andere Verwendungsmöglichkeiten für die Standorte ausgelotet, heißt es von VW. In diesem Jahr hat es in Deutschland schon über 160 mutmaßliche Sabotageakte gegeben. Das geht aus einem Lagebild des BKA hervor, über das unter anderem die Süddeutsche Zeitung berichtet. Hanna Messerschmidt mit den Einzelheiten.
2: Einerseits geht es um Angriffe auf die Stromversorgung, wie es diese Woche mit selbstgebauten Raketen in Brandenburg und NRW, aber auch zum Beispiel das Ausspionieren kritischer Infrastruktur. 24 Ermittlungsverfahren wegen Spionage wurden bisher eingeleitet. Vorfälle mit Drohnen werden extra gezählt. Bis Ende August waren es fast 750 verdächtige Sichtungen. Die Piloten werden nur selten gefunden, wenn doch stellte sich oft raus, dass es nicht um Spionage ging.
1: Und nach den Anschlägen auf Umspannwerke in Brandenburg und NRW sollen die Stromnetze besser geschützt werden. Dafür macht sich nach einem Bericht des Redaktionsnetzwerks Deutschlands das Wirtschaftsministerium stark. Das Ministerium und die Bundesnetzagentur suchen demnach nach Schwachstellen im Stromsystem, um Ausfälle schneller beheben zu können. Sachsen-Anhalt steht vor einer historischen Wahl. Am Sonntag geht es darum, ob die AfD mit Ulrich Siegmund die absolute Mehrheit holt. Aktuell steht die Partei in Umfragen bei rund 43%. Scheitern mehrere Parteien an der 5%-Hürde, verbessert das die Chancen der AfD auf eine Alleinregierung. Der neue Zoll auf Päckchen aus Nicht-EU-Ländern scheint zu wirken. In Deutschland sind seit dem Inkrafttreten rund 30-40% weniger Sendungen angekommen, heißt es vom Zoll. Mit den 3 Euro extra pro Produktkategorie soll die Paketflut von Billighändlern wie Temu oder Shein gebremst werden.
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3: Hoffentlich mit dem letzten Tag der Arbeitswoche an diesem Freitag. Das Inselradio Mallorca wünscht einen schönen guten Morgen.
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0: Wir wünschen einen schönen guten Morgen an diesem Freitag um 6:08.
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0: 2007 war Rihanna gerade mal 19 Jahre alt und mit Don't Stop the Music landete sie einen ihrer größten Dance-Hits.

0: Song, der schaffte es unter anderem in Deutschland, Frankreich und Australien auf Platz 1, in den USA bis auf Platz 3. Und wer gleich genau hinhört, der entdeckt sogar Michael Jackson, das Mama Say, Mama Sa, Mama Marcosa, ich hoffe, ich habe es richtig gesungen, stammt nämlich aus seinem Song Wanna Be Startin' Somethin' aus dem Jahr 1983. Michael Jackson wird deshalb auch als Co-Autor des Songs geführt. Und das passende Motto für die nächsten gut 4 Minuten liefert Rihanna selbst. Please don't stop the music ist unser Frühaufstörer-Bonus an diesem Freitag.
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Klamotten anziehen, die Haare stylen und dann geht's Richtung Arbeit mit dem Inselradio Mallorca. Um 17 Minuten nach 6 musikalisch gibt's jetzt Kygo featuring Conrad mit Firestone. Wir wünschen einen wunderschönen guten Morgen.

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1: Drei Kreuzfahrtschiffe insgesamt in Palmas Hafen heute. Eins davon ist über Nacht geblieben, und zwar die Mein Schiff Flow. Die ist gestern gekommen in den ganz, ganz frühen Morgenstunden um 3 Uhr und 38 Minuten aus Barcelona. Fährt heute dann weiter, 22 Uhr, nach Cagliari. Dann die Clubmed 2. Die wird rund um 8 Uhr erwartet, kommt rüber von Menorca und fährt um 18 Uhr weiter nach Ibiza. Und ebenfalls um 8 Uhr wird erwartet die MSC Grandiosa, die ist mal wieder da, die heute um 21 Uhr wieder weiterfährt nach Barcelona.
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0: euch mit einem der größten Dance-Hits der 90er Jahre, der tatsächlich aus Deutschland gekommen ist. Und zwar hinter Snap steckten nämlich die Produzenten Michael Münzing und Luca Ancelotti. 1992 veröffentlichten sie Rhythm is a Dancer, gesungen von der US-Amerikanerin Thea Austin, und den Rap-Part übernahm Turbo B. Und diesen Song von Snap, Rhythm is a Dancer, hören wir gleich hier beim Inserat in Mallorca.
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0: Rein geht's in den Freitag mit dem Inselradio Mallorca. Wir wünschen einen schönen guten Morgen.
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1: Sonne, Wolken und auch Regen gibt's in Deutschland. Graunass ist es in Hamburg bei 18 Grad. Über Berlin und Leipzig hängen auch viele Wolken bei 18 Grad in Berlin und 19 Grad in Leipzig. In Düsseldorf und Frankfurt, da haben wir so einen Mix aus Sonne und Wolken bei 20 Grad. In Stuttgart, da scheint die Sonne, da messen wir 18 Grad. Sonne und Wolken im Mix gibt's auch in München heute Morgen bei 19 Grad. Dann schauen wir rüber nach Österreich. Da starten wir auch mit einem Sonne-Wolken-Mix in den Tag. In Wien messen wir 21 Grad. In der Schweiz gibt's Wolken. Losen Himmel. In Zürich kommen wir auf 14 Grad. Dann geht's nochmal schnell rüber nach Rom. Da scheint die Sonne bei 21 Grad und in Amsterdam ist es bewölkt bei 20 Grad.
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1: Viel Sonnenschein erwartet uns heute auf der Insel mit 12 Sonnenstunden. In Palma messen wir 21 Grad, im Norden von Mallorca. In Alcudia kommen wir auch auf 21 Grad. In Cala Ratllada sind es 23 Grad und in Inca 20 Grad. Die Top-Temperatur liegt heute bei 34 Grad, die Regenwahrscheinlichkeit bei 10%, meldet der spanische Wetterdienst. Jetzt schauen wir nochmal schnell auf den Inselradio-Wetter-Trend. Ab morgen wird sogar noch heißer. Für die Inselmitte gilt am Samstag und auch am Sonntag die Hitzewarnstufe Gelb. Am Samstag sind dann bis zu 36 Grad angekündigt.
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2: Im Studio Jana Klonikowski. VW steckt nach wie vor in einer schweren Krise und setzt deshalb weiter den Rotstift an. Am Abend hat der Aufsichtsrat die Sparpläne des Vorstands beschlossen. Was bedeutet das denn jetzt konkret, Tom Husse?
3: Also weltweit sollen in den nächsten Jahren weitere 50.000 Stellen bei VW gestrichen werden. In Europa werden im Moment außerdem zu viele Autos gebaut, so der Konzern. Deshalb steht die Zukunft der Werke in Emden, Zwickau, Hannover und Neckarsulm weiter auf der Kippe. Dort könnte die Produktion bis Mitte der 2030er auslaufen. Beschlossen ist da aber noch nichts. Im Moment werden andere Verwendungsmöglichkeiten für die Standorte ausgelotet, heißt es von VW.
2: Es gibt wohl die nächste Sabotageattacke aufs deutsche Energienetz. An einem Umspannwerk in Dormagen in NRW hat laut Polizei jemand versucht, einen Kurzschluss auszulösen. Insgesamt gab es dieses Jahr über 160 mutmaßliche Sabotageakte. Das zeigen BKA-Zahlen, über die Süddeutsche berichtet. Sachsen-Anhalt steht vor einer historischen Wahl. Am Sonntag geht es darum, ob die AfD mit Ulrich Siegmund die absolute Mehrheit holt. Aktuell steht die Partei in Umfragen bei rund 43%. Scheitern mehrere Parteien an der 5%-Hürde, verbessert das die Chancen der AfD auf eine Alleinregierung. Der neue Zoll auf Päckchen aus Nicht-EU-Ländern scheint zu wirken. In Deutschland sind seit dem Inkrafttreten im Juli rund 30-40% weniger Sendungen angekommen, heißt es vom Zoll. Colin Mock mit den Einzelheiten.
4: Auch in Frankreich liegt die Quote auf einem ähnlichen Niveau, das hatte der Zoll dort zuletzt schon mitgeteilt. Seit Juli erhebt die Europäische Union einen zusätzlichen Zoll auf Päckchen aus Ländern außerhalb der EU. Mit den 3 Euro extra pro Produktkategorie soll die Paketflut von Billighändlern wie Temu oder auch Shein gebremst werden. Vorher waren Sendungen mit einem Wert von weniger als 150 Euro noch zollfrei.
2: Das Mekka für Technikfans öffnet ab heute wieder seine Türen. In Berlin startet die IFA. Hunderttausende Besucher werden auf der Messe die nächsten Tage erwartet und kriegen da die neuesten Techniktrends zu sehen. Unter anderem mit dabei Hightech-Katzenklos oder auch der erste smarte Saugroboter für Pools.
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1: Um 7.02 Uhr. Mein Name ist Julia Müller. Mit mir geht's heute durch den Freitag. Vielleicht haben Sie gerade Ihren Wecker ausgemacht und schauen jetzt sehnsüchtig auf Ihr Hintergrundbild auf dem Handy. Vielleicht ist das ja sogar ein Bild vom letzten Mallorca-Urlaub. Was Sie sonst noch mit den Urlaubsschnappschüssen machen können, die Sie auf dem Handy rumfliegen haben, das klären wir gleich in 5 Minuten im Thema der Woche.
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0: Es ist 7.09 Uhr, hier ist das Inselradio Mallorca. Der Urlaub, der war mal wieder viel zu schnell vorbei. Was bleibt? Sind viele schöne Erinnerungen und natürlich auch ganz viele Bilder. Ja, nach dem Urlaub heißt unser Thema der Woche. Und was Sie nach dem Urlaub mit diesen ganzen Urlaubsfotos machen können, das weiß mein Kollege Dominik Jordan.
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2: Ob Sonnenuntergang am Strand oder die leckere Paella in Ihrem Lieblingsrestaurant, bei vielen von uns ist die Galerie auf dem Smartphone nach dem Urlaub voll. Aber was tun mit den ganzen Urlaubsfotos? Wie wäre es denn mit einer personalisierten Postkarte? Das geht mit der App My Postcard. Das ist eine kostenlose App für Android- und Apple-Geräte. Und da können Sie dann Ihre eigenen Fotos, die Sie hier auf Mallorca gemacht haben, hochladen und bearbeiten. Zum Beispiel eine Collage aus mehreren Bildern, dann alles zusammenfügen, was Nettes reinschreiben und ab damit. Und das alles können Sie auch noch bequem auf dem Heimflug oder wieder zurück zu Hause machen. Das Verschicken einer Postkarte mit der App My Postcard kostet knapp 3,50 Euro inklusive Versand. Mindestens genauso beliebt wie Postkarten sind Kühlschrankmagnete. Und auch die können Sie mit Ihren Urlaubsfotos gestalten. Das geht online bei den Fotodiensten von Drogeriemärkten wie Rossmann, Müller oder DM. Dort wählen Sie dann die Form des Magnets und Ihr Lieblingsfoto aus und in ein paar Tagen kommt der Fotomagnet dann direkt zu Ihnen nach Hause. Wenn es etwas ausgefallener sein soll, dann gestalten Sie dort auch Fotopuzzle, Tassen oder Kissen. Damit bleibt der Urlaub dann auf jeden Fall noch lange in Erinnerung. Und wenn die Fotogeschenke bestellt sind, wollen Sie vielleicht noch ein paar Mallorca-Fotos auf Instagram hochladen. Um auch wirklich das Allerbeste aus Ihren Fotos rauszuholen, gibt's die Bildbearbeitungs-App Snapseed. Hier haben Sie verschiedene schöne Filter und Sie können sogar ungebetene Gäste aus den Strandfotos entfernen. Snapseed ist absolut kostenfrei, für Android und iOS verfügbar und obwohl sogar Promi-Fotografen die App empfehlen, ist sie wirklich leicht zu bedienen.
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0: Song zum Wachwerden war das. Kato und John mit Turn the Lights Off. Hier ist das Inselradio Mallorca um 7.18 Uhr. Und jetzt gleich habe ich noch einen Sänger für Sie, der es von der Boyband zu einem erfolgreichen Solokünstler geschafft hat. Harry Styles ist das. Ja, der hat sich aus diesem Boyband-Image rausgekämpft und ist heute nicht nur ein angesehener Popsänger, sondern auch eine richtige Stilikone. Sein Song Adore You habe ich gleich noch für Sie. Hören Sie noch vor 7:30.
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Radio Mallorca, es ist 7.26 Uhr. Ja, das Patronafest, das wird morgen groß gefeiert im Rahmen von Palmas Patronatsfest. Und deswegen wird da schon fleißig alles aufgebaut. Auf dem Paseo Marítimo hier in Palma. Also nicht wundern, wenn Sie da heute Morgen entlang fahren. Da sind die Leute alle schon fleißig und bauen alles für das Festival morgen auf. Aber auch heute steht schon ein bisschen was auf dem Programm. Was genau? Gleich bei uns in den Lokalnachrichten um 7:30 Uhr.

0: Es ist 7:30.
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2: Mit Marisa Challas. Hallo und schönen guten Morgen. An diesem Wochenende verwandelt sich der Park de la Mar in Palma wieder in eine riesige Open-Air-Bühne. Anlass ist das Patronatsfest Mare de Deo. Im Parc de Safeixina gibt's heute schon ein Kinderfest von 18 bis 20 Uhr. Morgen wird dann ab 13 Uhr der komplette Paseo Marítimo gesperrt. Auf der Bühne im Parc de la Mar steht unter anderem der international bekannte Künstler John Newman. Und auch Rudimental legen auf. Das Ganze ist kostenlos. Der Streit um Palmas Pferdekutschen geht weiter. Die Tierschutzorganisation Satya Animal ruft für morgen um 11 Uhr zu einer Demonstration vor der Kathedrale auf. Gefordert wird ein vollständiges Ende des Kutschenbetriebs in Palma. Die Organisation kritisiert unter anderem mehr Kontrollen und verlangt, dass die Pferde künftig in Auffangstationen oder auf Höfen untergebracht werden. Cineo ist nicht nur mittwochs zum Wochenmarkt ein Besuch wert. Ab heute gibt es an drei Freitagen hintereinander wieder den beliebten Nachtmarkt. Von 20 Uhr bis Mitternacht laden rund 100 Stände mit lokalen Produkten zum Stöbern und Schlendern ein. Und auch viele Restaurants und Bars im Ort haben geöffnet. Weitere Termine für den Nachtmarkt in Cineo sind der 11. und der 18. September.
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2: Heute am Freitag wird's nochmal richtig warm und sonnig mit bis zu 12 Sonnenstunden. Die Top-Temperatur 34 Grad und die Regenwahrscheinlichkeit, die beträgt nur 10%.
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0: Herausgegeben vom spanischen Wetterdienst AEMET. An Mallorcas Küsten wehen überwiegend wechselnde Winde mit der Stärke 2 bis 3. Im Tagesverlauf teils auf Süd bis Südwest drehend. See rippelig bis leicht bewegt, keine Sichtbehinderung oder besondere Gefahren. Und die Temperatur des Mittelmeers rund um Mallorca, die liegt aktuell bei 28 Grad.
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0: Um 7.32 Uhr, mein Name ist Julia Müller. Ich wünsche Ihnen einen entspannten Start in den Freitag. Ich habe mir hier im Studio die Webcam angeschmissen und sehe in Campastia die Sonne aufgehen. Und dann sind da echt auch schon ein paar Leute schwimmen. Das Meer, das ist wirklich noch ganz seicht. Und die Menschen, die sind eigentlich fast alleine da am Strand. Also, sie machen alles richtig. Genießen Sie die Ruhe am Morgen.

0: Es ist 7.39 Uhr.
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0: Bisher ist noch nicht so viel los auf Palmas Straßen heute Morgen. Auf den Avenidas, da staute sich immer mal wieder kurz in beiden Richtungen, genauso wie auf dem Paseo Marítimo. Und auf der Inka-Autobahn, da staute sich kurz vor der Auffahrt zur Ringautobahn. Das war's von uns. Falls Sie noch was gesehen haben, schicken Sie uns gerne eine WhatsApp ins Studio an die 683 500 100.
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0: Freitag. Hier ist das Inselradio Mallorca um 7.49 Uhr. Ja, wenn Sie heute Morgen in einer Markthalle unterwegs sind, dann halten Sie mal Ausschau nach einem besonderen Fisch. Auf den sind alle gerade wirklich ganz wild. Und das ist nicht irgendein Fisch, sondern der teuerste Fisch in ganz Spanien. Wie der heißt und was so besonders an dem ist, das weiß meine Kollegin Lena Bernauer.
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2: Einer der wertvollsten Fische in der mallorquinischen Küche ist der Raor. Jedes Jahr ab dem 1. September darf der Raor gefischt werden. Gerade am Starttag ist das Fischen auf Mallorca schon richtig ein kleines Event. Unzählige Boote starten raus aufs Meer und weil der Raor so beliebt ist, gibt es ein strenges Limit, wie viel pro Boot und pro Tag gefangen werden darf. Als teuerster Fisch von ganz Spanien kostet das Kilo Raor dann so zwischen 80 und 120 Euro. Zubereitet wird der Raor übrigens meistens ohne viel Schnickschnack in heißem Öl in der Pfanne.
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1: Sonne, Wolken und auch Regen gibt es in Deutschland. Graunass ist es zum Beispiel in Hamburg bei 18 Grad. Über Berlin und Leipzig hängen auch einige Wolken bei 18 Grad in Berlin und 20 Grad in Leipzig. In Düsseldorf und Frankfurt auch bedeckt bei 21 Grad. In Stuttgart, da zeigt sich die Sonne bei 20 Grad. Sonne und Wolken im Mix haben wir in München bei 21 Grad. Dann schauen wir rüber nach Österreich. Da haben wir auch einen Mix aus Sonne und Wolken. Lokal kann es hier aber auch mal nass sein. In Wien messen wir 23 Grad. In der Schweiz gibt es wirklich wolkenlosen Himmel. In Zürich kommen wir auf 16 Grad. In Rom, da scheint auch die Sonne bei 22 Grad. Und in Amsterdam, da ist es bewölkt bei 20 Grad.
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1: Viel Sonnenschein gibt's heute mal wieder hier bei uns auf der Insel mit 12 Sonnenstunden. In Palma messen wir 21 Grad, im Norden von Mallorca. In Alcudia kommen wir auf 22 Grad, in Cala Ratjada sind es 23 Grad und in Inca 20 Grad. Die Top-Temperatur liegt heute bei 34 Grad, die Regenwahrscheinlichkeit bei 10%, meldet der spanische Wetterdienst. Jetzt schauen wir nochmal schnell auf den Inselradio-Wetter-Trend. Ab morgen wird's sogar noch heißer. Für die Inselmitte gilt am Samstag und auch am Sonntag eine Hitzewarnstufe gelb. Am Samstag sind dann bis zu 36 Grad möglich.
0: 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Es ist 8 Uhr. 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
2: Im Studio Jana Klonikowski. Lange wurde diskutiert, jetzt hat der VW-Aufsichtsrat den Sparplänen beim Autobauer zugestimmt. Weltweit sollen weitere 50.000 Stellen gestrichen werden. VW sieht in Europa zu viele Produktionskapazitäten. Die Werke in Emden, Zwickau, Hannover und Neckarsulm stehen deshalb weiter auf der Kippe. Dort könnte die Produktion bis Mitte der 2030er Jahre auslaufen. Im Moment werden noch andere Verwendungsmöglichkeiten für die Standorte ausgelotet, heißt es von VW. Es gibt den nächsten Fall von möglicher Sabotage in Deutschland. In Dormagen in NRW hat jemand versucht, an einem Umspannwerk einen Kurzschluss auszulösen, heißt es von der Polizei. Fabian Hoffmann berichtet.
3: Es ist die dritte Attacke in dieser Woche. Zuvor wurden Umspannwerke bei Köln und in Brandenburg angegriffen. Die deutschen Stromnetze sollen jetzt besser geschützt werden. Dafür machen sich Wirtschaftsministerium und Bundesnetzagentur stark. Sie suchen gezielt nach Schwachstellen im Stromsystem, berichtet das Redaktionsnetzwerk Deutschland. Außerdem sollen Ersatzteile schneller verfügbar sein, sollte es zu einem Stromausfall kommen.
2: Die Bundesregierung hat jetzt einen Olympiasieger. Ronald Raue wird neuer Sportstaatsminister. Der 44-Jährige holte im Kanu zweimal Olympiagold. Jetzt ist er in der Regierung für Sport und Ehrenamt zuständig. Seine Vorgängerin, Christiane Schenderlein, ist ins Gesundheitsministerium gewechselt. Der neue Zoll auf Päckchen aus Nicht-EU-Ländern scheint zu wirken. In Deutschland sind seit dem Inkrafttreten rund 30-40% weniger Sendungen angekommen, heißt es vom Zoll. Mit den 3 Euro extra pro Produktkategorie soll die Paketflut von Billighändlern wie Temu oder Shein gebremst werden. Vom Stadtpark in die Innenstadt per Rutsche. Das geht bald in Calw in Baden-Württemberg. Auf 60 Metern hat die Stadt zwei riesige Rutschen gebaut. Mit bis zu 35 km/h soll der Weg dann nur ein paar Sekunden statt rund 2 Minuten dauern. Der TÜV muss aber da noch grünes Licht geben.
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1: Um 8.02 Uhr starten Sie gut rein in den Freitag. Mein Name ist Julia Müller. Und ich bin nicht alleine im Studio. Marisa Challas aus der Nachrichtenredaktion ist auch da.
4: Guten Morgen, hi.
1: Also Marisa, ich finde hier auf Mallorca, da macht man manchmal Dinge auch gerne alleine, oder? Mhm.
4: Also ich bin ja generell großer Fan davon, Dinge auch einfach mal alleine zu machen. Zum Beispiel ins Kino gehen, habe ich letztens erst gemacht.
1: Ja. Stimmt, also in Deutschland, muss ich sagen, war das so eine kleine Überwindung. Hier auf Mallorca denke ich mir, ach nee, ist auch mal schön. Also gestern habe ich zum Beispiel mal alleine so ein bisschen Wellness gemacht, habe mir ein Hotel gebucht und war dann einfach den ganzen Tag da und habe relaxed.
4: Ja, wunderbar, richtig schön.
1: Und an den Strand gehe ich tatsächlich auch manchmal.
4: Ah, das mache ich auch oft, ja.
1: Ja, vielleicht inspiriert Sie das auch. Also trauen Sie sich, machen Sie einfach mal Dinge alleine. Das kann richtig gut tun.
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0: Es ist 8.10 Uhr. Ich wünsche Ihnen einen wunderschönen Freitagmorgen.
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0: Zum Wochenausklang dürfen Sie das Tempo drosseln. Erledigen Sie das Wesentliche und verschieben Sie Kleinigkeiten ruhig auf nächste Woche. Energiepegel 85.
2: Stier.
0: Ihre Geduld zahlt sich aus. Bei einer offenen Sache zeigt sich eine Lösung. Genießen Sie das, ohne neue Baustellen zu eröffnen. Energiepegel 100.
2: Zwilling.
0: Ein lockerer Austausch bringt Sie auf neue Ideen. Gute Gespräche sind heute produktiver als starre Pläne. Energiepegel 95.
2: Krebs.
0: Lassen Sie sich nicht von der Freitagshektik anstecken. Im eigenen Rhythmus arbeiten Sie zuverlässiger und starten entspannter ins Wochenende. Energiepegel 80.
2: Löwe.
0: Merkur unterstützt Sie bei einer wichtigen Unterhaltung. Sagen Sie klar, was Sie erreichen möchten. Energiepegel 90.
2: Jungfrau.
0: Eine unerledigte Kleinigkeit könnte Sie durchs Wochenende begleiten. Haken Sie sie deshalb heute noch ab. Energiepegel 85.
2: Waage.
0: Sie haben ein gutes Gespür dafür, Menschen zusammenzubringen. Nutzen Sie den Abend für Geselligkeit, wenn Ihnen danach ist. Energiepegel 100.
2: Skorpion.
0: Bei einem persönlichen Thema sollten Sie nicht jedes Wort auf die Goldwaage legen. Etwas Großzügigkeit bewahrt die gute Stimmung. Energiepegel 75.
2: Schütze.
0: Das Wochenende beflügelt Sie. Trotzdem reicht die Konzentration nur für einen kleinen Endspurt. Danach ist Abschalten angesagt. Energiepegel 95.
2: Steinbock.
0: Ein Plan funktioniert besser, wenn Sie ihn nicht bis ins letzte Detail festlegen. Lassen Sie Raum für spontane Wünsche. Energiepegel 80.
2: Wassermann.
0: Eine Begegnung bringt frische Impulse und verändert Ihren Blick auf ein vertrautes Thema. Bleiben Sie offen für ungewöhnliche Gedanken. Energiepegel 90.
2: Fische.
0: Venus macht den Übergang ins Wochenende besonders angenehm. Ein herzlicher Abend ist wertvoller als ein voller Terminkalender. Energiepegel 100.
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0: Es ist 8.19 Uhr.
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0: Der übliche Berufsverkehr auf Palmas Straßen ist angesagt, auf den Avenidas. Da staut es sich immer mal wieder kurz in beiden Richtungen, genauso wie auf dem Paseo Maritimo. Und auf der Inka-Autobahn, da staut es sich kurz vor der Auffahrt zur Ringautobahn. Das war's von uns, falls Sie noch was gesehen haben. Schicken Sie uns gerne eine WhatsApp ins Studio an die 683 500 100.
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Es ist 8.27 Uhr. Morgen wird wieder demonstriert hier in Palma und zwar gegen die Pferdekutschen. Wann es da losgeht, das erfahren Sie gleich bei uns in den Lokalnachrichten von Marisa Challas um 8:30 Uhr.

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1: Es ist 8:30.
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3: Mit Marisa Challas. Hallo und schönen guten Morgen. An diesem Wochenende verwandelt sich der Parc de la Mar in Palma wieder in eine riesige Open-Air-Bühne. Anlass ist das Patronatsfest Mare de Deo. Im Parc de Safeixina gibt's heute schon ein Kinderfest von 18 bis 20 Uhr. Morgen wird dann ab 13 Uhr der komplette Paseo Marítimo gesperrt. Auf der Bühne im Parc de la Mar steht unter anderem der international bekannte Künstler John Newman. Und auch Rudimental legen auf. Das Ganze ist kostenlos. Der Streit um Palmas Pferdekutschen geht weiter. Die Tierschutzorganisation Satya Animal ruft für morgen um 11 Uhr zu einer Demonstration vor der Kathedrale auf. Gefordert wird ein vollständiges Ende des Kutschenbetriebs in Palma. Die Organisation kritisiert unter anderem mehr Kontrollen und verlangt, dass die Pferde künftig in Auffangstationen oder auf Höfen untergebracht werden. Manacor hat offenbar ein größeres Hochwasserproblem als bislang angenommen. Ein neues Gutachten zeigt, dass die Umleitung des Sturzbachs an mehreren Stellen nicht ausreichend funktioniert. Dadurch gilt rund ein Drittel der Stadt als überschwemmungsgefährdet. Bei extremem Starkregen könnte der Kanal die Wassermassen dort nicht vollständig aufnehmen. Die Stadt fordert deshalb jetzt von der Balearenregierung schnelle Maßnahmen.
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3: Heute am Freitag wird's nochmal richtig warm und sonnig mit bis zu 12 Sonnenstunden. Die Top-Temperatur 34 Grad und die Regenwahrscheinlichkeit, die beträgt nur 10%.
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1: Freitags ist Markttag in Jukmajor und da gibt's richtig viel Mallorca-Feeling rund um die Plaza España. Da stehen nämlich viele Stände, da gibt's frische Lebensmittel, mallorquinische Produkte, aber auch Blumen und Kunsthandwerk. Ja, und aktuell bekommen Sie da zum Beispiel rote Paprika aus Manacor für 4,90 Euro das Kilo.
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1: Starten Sie gut rein in den Freitag. Es ist 8.32 Uhr. Mein Name ist Julia Müller.
4: Guten Morgen.
1: Vielleicht bauen Sie ja heute Überstunden ab und sind schon im Wochenende, essen gerade ganz in Ruhe Ihr Frühstücksei, lesen die Zeitung und lassen sich heute Morgen mal so gar nicht stressen.
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0: Es ist 8.39 Uhr.
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0: Ein bisschen langsamer sind Sie aktuell auf der Ringautobahn unterwegs, Höhe Sonnfusterett. Auf der MA13, da staut es sich kurz vor der Auffahrt zur Ringautobahn. Außerdem brauchen Sie ein bisschen Geduld auf den Avenidas und auf dem Paseo Maritimo hier in Palma. Das war's aber von uns, falls Sie noch was gesehen haben. Staus oder Blitzer, dann schicken Sie uns gerne eine WhatsApp an die 683 500 hier direkt ins Studio.
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1: Sie sind die allerersten, die diese Ausstellung zu Gesicht bekommen. Heute findet nämlich die Vernissage zu der Ausstellung Unter der Oberfläche von Doris Duschelbauer statt. Ja, die Ausstellung, die zeigt, wie Erinnerungen und Gefühle mit der Zeit verblassen, aber trotzdem Spuren hinterlassen. Die Eröffnung findet in der Stiftung Can Toro in Alcudia statt. Und los geht's. Um 18 Uhr bis 20 Uhr haben Sie dann die Möglichkeit, sich die Ausstellung anzuschauen. Der Eintritt, der ist frei. Alles zu dieser Ausstellung und zu vielen weiteren Events hier bei uns auf der Insel gibt's natürlich nochmal zum Nachlesen unter inselradio.com bei uns im Eventkalender.
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2: Sonne, Wolken und auch Regen gibt es heute in Deutschland. Graunass ist es zum Beispiel in Hamburg bei 19 Grad. Über Berlin und Leipzig, da hängen auch viele Wolken. Lokal kann es hier auch mal nass sein. In Berlin messen wir 19 Grad, in Leipzig kommen wir auf 20 Grad. In Düsseldorf und Frankfurt, da haben wir so einen Mix aus Sonne und Wolken bei 21 Grad. In Stuttgart, da zeigt sich die Sonne bei 22 Grad. Und Sonne und Wolken im Mix haben wir auch in München bei 22 Grad. Dann schauen wir nochmal rüber nach Österreich. Auch da wechseln sich Sonne und Wolken ab. Lokal kann es aber auch hier mal nass sein. In Wien messen wir 25 Grad. In der Schweiz gibt es wolkenlosen Himmel. In Zürich kommen wir auf 18 Grad. Und dann geht es nochmal schnell rüber nach Rom. Da haben wir Sonnenschein pur bei 25 Grad. Und in Amsterdam, da ist es grau bei 21 Grad.
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2: Viel Sonnenschein gibt's heute bei uns auf der Insel mit insgesamt 12 Sonnenstunden. In Palma messen wir 25 Grad, im Norden von Mallorca, in Alcúdia kommen wir auf 24 Grad, in Cala Ratllada sind es 26 Grad und in Inca 24 Grad. Die Top-Temperatur liegt heute bei 34 Grad, die Regenwahrscheinlichkeit bei 10%, meldet der spanische Wetterdienst. Jetzt schauen wir nochmal schnell auf den Inselradio-Wettertrend. Ab morgen wird sogar nochmal ein bisschen heißer für die Inselmitte. Gilt am Samstag und auch am Sonntag eine Hitzewarnstufe gelb, weil da morgen bis zu 36 Grad drin sind.
1: 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Es ist 9 Uhr. 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
3: Im Studio Jana Klonikowski. VW steckt nach wie vor in einer schweren Krise und setzt deshalb weiter den Rotstift an. Am Abend hat der Aufsichtsrat die Sparpläne des Vorstands beschlossen. Was bedeutet das denn jetzt konkret, Tom Husse?
4: Also weltweit sollen in den nächsten Jahren weitere 50.000 Stellen bei VW gestrichen werden. In Europa werden im Moment außerdem zu viele Autos gebaut, so der Konzern. Deshalb steht die Zukunft der Werke in Emden, Zwickau, Hannover und Neckarsulm weiter auf der Kippe. Dort könnte die Produktion bis Mitte der 2030er auslaufen. Beschlossen ist da aber noch nichts. Im Moment werden andere Verwendungsmöglichkeiten für die Standorte ausgelotet, heißt es von VW.
3: Es gibt den nächsten Fall von möglicher Sabotage in Deutschland. In Dormagen in NRW hat jemand versucht, an einem Umspannwerk einen Kurzschluss auszulösen. Laut Redaktionsnetzwerk Deutschland wollen Wirtschaftsministerium und Bundesnetzagentur die Stromnetze besser schützen. Sie suchen dafür auch gezielt nach Schwachstellen. Die Zahl der Geflüchteten in Deutschland sinkt weiter. In der ersten Jahreshälfte gab es ein Minus von 20.000. Das zeigt die Antwort der Bundesregierung auf eine linken Anfrage, berichtet die Neue Osnabrücker Zeitung. Zu den Gründen zählen unter anderem Abschiebungen und auch, dass immer weniger Ukrainer Schutz in Deutschland suchen. Der neue Zoll auf Päckchen aus Nicht-EU-Ländern scheint zu wirken. In Deutschland sind seitdem Inkrafttreten im Juli rund 30-40% weniger Sendungen angekommen, heißt es vom Zoll. Colin Mock mit den Einzelheiten.
5: Auch in Frankreich liegt die Quote auf einem ähnlichen Niveau. Das hatte der Zoll dort zuletzt schon mitgeteilt. Seit Juli erhebt die Europäische Union einen zusätzlichen Zoll auf Päckchen aus Ländern außerhalb der EU. Mit den 3 Euro extra pro Produktkategorie soll die Paketflut von Billighändlern wie Temu oder auch Shein gebremst werden. Vorher waren Sendungen mit einem Wert von weniger als 150 Euro noch zollfrei.
3: Bei der IFA in Berlin gibt's jetzt wieder die neuesten Trends in Sachen Unterhaltungselektronik und Haushaltsgeräte zu sehen. Und von Waschmaschine bis Roboter kommt da kaum noch etwas ohne künstliche Intelligenz aus. 1.900 Aussteller sind bei der Messe dabei. Bis Dienstag werden über 200.000 Besucher erwartet.
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2: Um 9.02 Uhr mit Julia Müller. Mit mir geht's heute durch den Freitagmorgen.
6: Guten Morgen.
2: Ich habe Besuch im Studio. Marisa Challas und Katrin Wagener aus der News-Redaktion sind da.
6: Guten Morgen.
2: Im Chor. Ja. Sag mal, ihr habt ja schon ein bisschen was gesehen heute Morgen, ne, auf dem Weg zur Arbeit. Marisa?
6: Ja, auf der Blankerna, da hängen schon so bunte Fähnchen. Mhm. Da ist ja heute das Freaky-Fest. Mhm. Also mit Comics, so ein bisschen Cosplay. Ganz bunt auf jeden Fall.
2: Ja, ein cooler Retro-Markt auch. Ich glaube, um 17 Uhr geht's los.
6: Ganz genau, ja.
2: Ja, und was war bei dir, Katrin?
7: Ja, ich bin über den Paseo Maritimo gefahren, kurz vor der Kathedrale. Da wird schon fleißig aufgebaut für das Patrona-Konzert. Und da steht auch schon die Bar. Die ist ja irgendwie über 200 Meter lang, ne? Direkt am Meer.
2: Stimmt. Ich habe heute auch gesehen, wie sie die Bierfässer da angekarrt haben. Also da wird morgen richtig was los sein.
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0: Blue war das mit All Rise hier beim Inselradio Mallorca um 9.10 Uhr.
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0: Wichtig am Wochenende ist das Event schlechthin, und zwar das Patrona-Konzert. Das findet wieder hier in Palma auf dem Paseo Marítimo Höhepark de la Mar statt. Und mit dabei sind ganz bekannte internationale Acts. Can you love me? John Newman steht auf der Bühne und Rudy Mantel, die legen auch auf. Vorab gibt's aber auch noch ein paar mallorquinische DJs, die für ordentlich Stimmung sorgen werden. Los geht's morgen um 19 Uhr bis 2 Uhr nachts wird dann gefeiert und das Beste, das Ganze ist kostenlos. Aber nochmal eine wichtige Info für alle Autofahrer. Wie im vergangenen Jahr wird dafür morgen auch wieder der Paseo Marítimo in der Höhe vom Parc de la Mar gesperrt ab 13 Uhr. Und die Busse, die werden auch umgeleitet. Heute gibt's aber auch schon Sperrungen, und zwar von 22 Uhr bis 1 Uhr nachts Richtung Porto Pi. Das Konzert, das findet im Rahmen des Patronatsfestes hier in Palma statt, geht noch bis zum 8. September. Und alle Infos zu dem Fest gibt's natürlich wie immer unter inselradio.com auf der Pinnwand zum Nachlesen.

0: Es ist 9.18 Uhr.
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0: Sie brauchen heute Morgen viel Geduld, wenn Sie auf der Ringautobahn unterwegs sind. Da staut es sich, weil es einen Unfall gegeben hat. Höhe Son Ugo Richtung Flughafen. Auf der MA13, da staut es sich auch kurz vor der Auffahrt zur Ringautobahn Richtung Andratsch. Außerdem brauchen Sie etwas Geduld auf den Avenidas und dem Paseo Maritimo hier in Palma. Das war's von uns. Falls Sie noch was gesehen haben, Stau oder Blitzer, schicken Sie uns gerne eine WhatsApp ins Studio an die 683 500 100.
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Es ist 9.27 Uhr, hier ist das Inselradio Mallorca. Ab Mitte Oktober wollen die Ärzte auf den Balearen streiken. Ja, wann genau? Das gleich bei uns in den Inselradio Mallorca Lokalnachrichten. Um 9:30 Uhr von Marisa Challas.

0: Es ist 9:30.
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2: Mit Marisa Challas. Hallo und schönen guten Morgen. An diesem Wochenende verwandelt sich der Parc de la Mar in Palma wieder in eine riesige Open-Air-Bühne. Anlass ist das Patronatsfest Mare de Deo. Im Parc de Safeixina gibt's heute schon ein Kinderfest von 18 bis 20 Uhr. Morgen wird dann ab 13 Uhr der komplette Paseo Marítimo vor der Kathedrale gesperrt. Auf der Bühne im Parc de la Mar steht dann unter anderem der international bekannte Künstler John Newman und auch Rudimental legen auf. Das Ganze ist kostenlos. Die Balearenregierung investiert rund 5,5 Millionen Euro in die Wasserversorgung der Serra de Tramuntana. In 11 Gemeinden auf Mallorca sollen Leitungen erneuert, Wasserverluste reduziert und zusätzliche Reserven geschaffen werden. Auch Abwasser- und Entwässerungssysteme werden verbessert. Am meisten Geld fließt nach Pollença. Dort sind mehr als 1 Million Euro vorgesehen. Bunyola und Sóller erhalten jeweils rund 800.000 Euro. Die Ärzte auf Mallorca und den Balearen wollen ab dem 13. Oktober unbefristet streiken. Sie sind mit den neuen Arbeitsregeln der spanischen Zentralregierung nicht zufrieden. Gefordert werden unter anderem eine 35-Stunden-Woche, bessere Regeln für Bereitschaftsdienste und mehr Ruhezeiten. Die Gewerkschaften wollen jetzt auch im spanischen Parlament für Änderungen kämpfen. Der Streiktermin muss allerdings noch endgültig bestätigt werden.
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2: Heute am Freitag wird's nochmal richtig warm und sonnig mit bis zu 12 Sonnenstunden. Die Top-Temperatur 34 Grad und die Regenwahrscheinlichkeit, die beträgt nur 10%.
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3: Wer von Ihnen muss am Security-Check hier in Palma auch immer die Schuhe ausziehen? Also ich bin's immer. Ich stelle mich da immer schon seelisch drauf ein. 919 Starts und Landungen sind's heute am Flughafen von Palma. Und soeben gelandet ist ein Flieger aus Berlin. Der war sogar 15 Minuten schneller als geplant.
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3: Um 9.32 Uhr, mein Name ist Julia Müller. Starten Sie gut rein in den Freitag. Vielleicht haben Sie ja Glück und können heute ganz entspannt in einem Café arbeiten. Bestellen sich einen Kaffee con Leche, während Sie die Mails beantworten. Und ich sag Ihnen, gönnen Sie sich da auch mal einen leckeren Keks dazu. Das versüßt einem den Morgen. Ich wünsche Ihnen einen stressfreien Arbeitstag.

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1: Es ist 9.39 Uhr.
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1: Sie brauchen eine Menge Geduld, wenn Sie gerade auf der Ringautobahn unterwegs sind. Da hat es nämlich einen Unfall gegeben, Höhe Son Hugo in Richtung Flughafen. Da staut es sich aktuell. Also wenn Sie Richtung Flughafen müssen, dann nutzen Sie lieber eine andere Route. Umfahren Sie das Ganze. Auf der MA13, da staut es sich auch kurz vor der Auffahrt zur Ringautobahn Richtung Andratsch. Außerdem brauchen Sie ein bisschen mehr Geduld auf den Avenidas und dem Paseo Marítimo hier in Palma. Das war's von uns. Falls Sie noch was gesehen haben, Stau oder Blitzer, schicken Sie uns eine WhatsApp ins Studio an die 683 500 100.
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0: Taylor Swift mit I Knew It, I Knew You war das hier beim Inselradio Mallorca um 9.49 Uhr.
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0: Unsere Lieblinge der Woche sind ganz klar die Nachtmärkte, denn die gibt's jetzt auch im September noch auf Mallorca. Heute ist zum Beispiel der erste von insgesamt 3 Nachtmärkten, die jetzt freitags in Cineo stattfinden. Immer von 20 Uhr bis Mitternacht, da schlendern sie dann an den Ständen vorbei durch die historische Altstadt des kleinen Ortes. Und in Concos in der Gemeinde Felanitx. Da gibt es morgen ebenfalls einen Nachtmarkt mit Foodtrucks und Fahrzeugausstellung. Der geht morgen los um 18 Uhr. Und am Sonntag ist ja Melonenfest in Villafranca und deswegen gibt es dort ebenfalls morgen ab 19 Uhr einen Nachtmarkt mit Kunsthandwerk und lokalen Produkten. Ja, alles zu den Nachtmärkten hier bei uns auf der Insel gibt es natürlich zum Nachlesen unter inselradio.com auf der Pinnwand.

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1: Wechselhaft ist es in Deutschland mit Sonne, Wolken und auch Regen. Graunass ist es in Hamburg und Leipzig bei 19 Grad. Über Berlin hängen einige Wolken bei 20 Grad. In Düsseldorf und Frankfurt haben wir so einen Mix aus Sonne und Wolken bei 23 Grad. In Stuttgart scheint die Sonne bei 24 Grad und Sonne und Wolken im Mix gibt es auch in München bei 23 Grad. Dann schauen wir rüber nach Österreich. Da haben wir auch einen Mix aus Sonne und Wolken. Ganz lokal kann es hier aber auch mal nass sein. In Wien messen wir 25 Grad. In der Schweiz gibt es wolkenlosen Himmel. In Zürich kommen wir auf 21 Grad. Dann geht's rüber nach Rom, da scheint die Sonne bei 25 Grad und in Amsterdam, da ist es grau bei 21 Grad.
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1: Viel Sonnenschein gibt's heute mal wieder hier bei uns auf der Insel mit bis zu 12 Sonnenstunden. In Palma messen wir 26 Grad im Norden von Alcudia. Im Norden von Mallorca, in Alcudia, so rum, messen wir 27 Grad. In Cala Ratllada sind es 30 Grad und in Inca 29 Grad. Die Top-Temperatur liegt heute bei 34 Grad. Die Regenwahrscheinlichkeit bei 10%, meldet der spanische Wetterdienst. Und jetzt schauen wir nochmal schnell auf den Inselradio-Wetter-Trend. Ab morgen wird es sogar nochmal ein bisschen heißer. Für die Inselmitte gilt am Samstag und auch am Sonntag eine Hitzewarnstufe gelb, weil da morgen bis zu 36 Grad möglich sind.
0: 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Es ist 10 Uhr. 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
2: Im Studio Jana Klonikowski. Es gibt den nächsten Fall von möglicher Sabotage in Deutschland. In Dormagen in NRW hat jemand versucht, an einem Umspannwerk einen Kurzschluss auszulösen, heißt es von der Polizei. Fabian Hoffmann berichtet.
3: Es ist die dritte Attacke in dieser Woche. Zuvor wurden Umspannwerke bei Köln und in Brandenburg angegriffen. Die deutschen Stromnetze sollen jetzt besser geschützt werden. Dafür machen sich Wirtschaftsministerium und Bundesnetzagentur stark. Sie suchen gezielt nach Schwachstellen im Stromsystem, berichtet das Redaktionsnetzwerk Deutschland. Außerdem sollen Ersatzteile schneller verfügbar sein, sollte es zu einem Stromausfall kommen.
2: Lange wurde diskutiert, jetzt hat der VW-Aufsichtsrat den Sparplänen beim Autobauer zugestimmt. Weltweit sollen weitere 50.000 Stellen gestrichen werden. Die Werke in Emden, Zwickau, Hannover und Neckarsulm stehen weiter auf der Kippe. Dort könnte die Produktion bis Mitte der 2030er Jahre auslaufen. Die deutsche Industrie kann sich über ein deutliches Auftragsplus freuen. Nach neuesten Zahlen gab es im Juli einen Anstieg um über 13% im Vergleich zum Vorjahr, heißt es vom Statistischen Bundesamt. Grund dafür sind eine Reihe von Großaufträgen im Schiff-, Zug- und Flugzeugbau. Vom Saugroboter, der Treppen steigen kann, bis zum Outdoor-Smartphone mit Wärmebildkamera. Bei der IFA in Berlin gibt es jetzt wieder die neuesten Trends in Sachen Unterhaltungselektronik und Haushaltsgeräte zu sehen. 1.900 Aussteller sind bei der Messe dabei und kaum ein Produkt kommt da noch ohne künstliche Intelligenz aus. Bis Dienstag werden auch wieder über 200.000 Besucher erwartet. IFA-Chef Leif Lindner sagt bei NTV,
4: wir sind ja die einzige Messe, die sowohl Händler als auch Endkonsumenten zusammen da haben. Damit bedeutet es, dass die Aussteller nicht nur von Fachleuten Feedback bekommen, sondern von Creatern, von jungen Leuten, von älteren Leuten. Und das macht IFA so besonders, weil die Produkte hier sehr lebensnah sind und auch sofort verfügbar sind.
2: Vom Stadtpark in die Innenstadt per Rutsche. Das geht bald in Calw in Baden-Württemberg. Auf 60 Metern hat die Stadt zwei riesige Rutschen gebaut. Mit bis zu 35 km/h soll der Weg dann nur ein paar Sekunden statt rund 2 Minuten dauern. Der TÜV muss aber da noch grünes Licht geben.
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1: 10.02 Uhr haben wir. Mein Name ist Julia Müller. Ich wünsche Ihnen einen schönen Freitag. Alle, die heute Spätschicht haben, die sind gerade in Eile, suchen ihren Haustürschlüssel, beißen nochmal schnell ins Brötchen und dann geht's los zur Arbeit.
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0: Laternenumzüge gibt es nur zu St. Martin, nicht so hier auf Mallorca. Hier gibt es Laternenumzüge auch im Sommer. Allerdings nicht mit Laternen aus Papier oder Pappe, sondern aus ausgehöhlten Melonen. Ähnlich wie die Kürbisse zu Halloween. Morgen gibt es zum Beispiel in Villa Franca de Bonani vormittags ab 10 Uhr einen Laternen-Bastel-Workshop. Und die daraus entstehenden Melonenlaternen werden dann ab 20.30 Uhr bei einem Laternenumzug durch die Straßen getragen. Live-Musik gibt's auch und ein großes Feuerwerk. Und Sonntag ist dann der Melonenmarkt in Villa Franca. Alle Infos finden Sie natürlich nochmal zum Nachlesen unter inselradio.com auf der Pinnwand.

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Das Inselradio Mallorca um 10.28 Uhr. Den Wochenmarkt in Cineo, den kennen Sie bestimmt. Aber wie sieht's mit dem Nachtmarkt aus, der heute stattfindet? Was genau den so besonders macht und wann der losgeht, das erfahren Sie gleich bei uns in den Inselradio Mallorca Lokalnachrichten um 10:30 Uhr.

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1: Es ist 10:30.
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3: Mit Marisa Challas. Hallo und schönen guten Tag. Sineo ist nicht nur mittwochs zum Wochenmarkt einen Besuch wert. Ab heute gibt es an 3 Freitagen hintereinander wieder den beliebten Nachtmarkt. Von 20 Uhr bis Mitternacht laden rund 100 Stände mit lokalen Produkten zum Stöbern und Schlendern ein. Und auch viele Restaurants und Bars im Ort haben geöffnet. Weitere Termine für den Nachtmarkt in Sineo sind der 11. und der 18. September. Immer wieder wurde die Eröffnung verzögert, jetzt soll aber Mitte Oktober das neue Schwimmbad- und Parkhausprojekt Saigo Dolsa in Palma eröffnen. Das Gebäude ist rund 6000 Quadratmeter groß und verfügt über 2 Schwimmbecken, darunter ein 25-Meter-Becken mit 6 Bahnen. Dazu kommen noch mehr als 100 Parkplätze. Die Bauarbeiten laufen bereits seit 2022. Am Flughafen von Palma sollen jetzt die Passkontrollen verstärkt werden. Hintergrund ist das neue europäische Ein- und Ausreisesystem EES für Reisende aus Nicht-EU-Ländern. Der Flughafenbetreiber Aena will die Nationalpolizei für zunächst 3 Monate mit zusätzlichem Personal etwas entlasten. Die Mitarbeiter sollen dann Passagiere bei der Nutzung der neuen automatischen Kontrollgeräte unterstützen. So sollen größere Menschenansammlungen vermieden werden.
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3: Heute ist es wieder richtig schön warm bei einer Top-Temperatur von 34 Grad. Die Regenwahrscheinlichkeit 10%.
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4: Zwischen Reben, Naturstein und dem Kirchturm wird heute in Binissalem geshoppt. Da ist nämlich heute Wochenmarkt mitten im Ort. Da gibt es Lebensmittel, Pflanzen, Kleidung und natürlich auch verschiedene Produkte aus der Region. Und aktuell bekommen Sie da Gurken aus Manacor für 2,90 Euro das Kilo. Perfekt für so einen erfrischenden Gurkensalat als Snack für zwischendurch. Eine Übersicht zu all den Märkten finden Sie natürlich nochmal zum Nachlesen unter inselradio.com.
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4: Um 10.33 Uhr, mein Name ist Julia Müller, mit mir geht's durch den Freitag. Heute Morgen so ein bisschen am Strand entlang laufen, die Ruhe genießen, dem Meeresrauschen zuhören. Ja, um die Uhrzeit ist es ja noch nicht ganz so heiß, da hält man das noch ziemlich gut aus, aber Sonnenhut vielleicht trotzdem lieber mitnehmen.
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0: Fire. Er tourt aktuell von Festival zu Festival. Nico Santos ist es hier beim Inselradio Mallorca. Der stand letzte Woche beim Superblum in München auf der Bühne. Ja, Ende Oktober startet jetzt aber seine eigene Arena-Tour in Hamburg am 20.10. Danach geht's für ihn weiter nach Berlin. Tickets gibt's schon. Und Nico habe ich gleich auch noch mit seinem Song Play With Fire. Hören Sie noch vor 11.
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1: Zwei gelbe Flaggen wehen aktuell bei uns auf der Insel, an der Cala Antena und am Strand von Porto Poyenza, wegen schlechter Wasserqualität. Da also lieber nicht baden gehen. Für den Strandtipp geht's jetzt an die Ostküste Mallorcas, an die Cala Domingos Grans y Petits. Das sind zwei Buchten direkt nebeneinander. Sie haben da einen schmalen, feinkörnigen, weißen Sandstrand und ein Abschnitt ist eben der größere und einer der kleinere. Dorthin kommen Sie gut mit dem Auto, das können Sie kostenlos in den umliegenden Straßen parken. In der Nähe gibt es auch eine Bushaltestelle. Sie haben einen Wassersportbereich am Strand. Der Strand wird auch überwacht und ist barrierefrei. Und die Wassertemperatur, die liegt aktuell bei 28 Grad.
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1: Von allem was dabei heute in Deutschland. Sonne, Wolken und auch Regen, grau und nass ist es zum Beispiel in Hamburg bei 19 Grad. Über Berlin und Leipzig hängen auch einige Wolken bei 22 Grad, in Düsseldorf bedeckt bei 23 Grad, in Stuttgart, München und Frankfurt. Da zeigt sich aktuell die Sonne bei bis zu 26 Grad. Dann schauen wir rüber nach Österreich. Da gibt es so einen Mix aus Sonne und Wolken. Lokal kann es aber auch mal nass sein. In Wien messen wir 26 Grad. In der Schweiz gibt es wolkenlosen Himmel. In Zürich kommen wir auf 23 Grad. In Rom haben wir auch ganz viel Sonnenschein bei 31 Grad. Und in Amsterdam, da regnet es bei 22 Grad.
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1: Viel Sonnenschein gibt's heute mal wieder bei uns auf der Insel mit insgesamt 12 Sonnenstunden. In Palma messen wir 31 Grad. Im Norden von Mallorca, in Alcudia, kommen wir auf 29 Grad. In Cala Ratjada sind es 31 Grad und in Inca auch 31 Grad. Die Top-Temperatur liegt heute bei 34 Grad, die Regenwahrscheinlichkeit bei 10%, meldet der spanische Wetterdienst. Jetzt schauen wir nochmal schnell auf den Inselradio-Wetter-Trend. Ab morgen wird sogar nochmal ein bisschen heißer für die Inselmitte, gilt am Samstag und auch am Sonntag eine Hitzewarnstufe gelb, weil da morgen bis zu 36 Grad möglich sind.
0: 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Es ist 11 Uhr. 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
2: Im Studio Jana Klonikowski. Es gibt wohl die nächste Sabotageattacke aufs deutsche Energienetz. An einem Umspannwerk in Dormagen in NRW hat laut Polizei jemand versucht, einen Kurzschluss auszulösen. Insgesamt gab es dieses Jahr schon über 160 mutmaßliche Sabotageakte. Das zeigen BKA-Zahlen, über die Süddeutsche berichtet. Hanna Messerschmidt.
3: Einerseits geht es um Angriffe auf die Stromversorgung, wie es diese Woche mit selbstgebauten Raketen in Brandenburg und NRW, aber auch zum Beispiel das Ausspionieren kritischer Infrastruktur. 24 Ermittlungsverfahren wegen Spionage wurden bisher eingeleitet. Vorfälle mit Drohnen werden extra gezählt. Bis Ende August waren es fast 750 verdächtige Sichtungen.
2: VW steckt nach wie vor in einer schweren Krise und setzt weiter den Rotstift an. Der Aufsichtsrat hat jetzt die Sparpläne beschlossen. In den nächsten Jahren sollen weitere 50.000 Jobs weltweit gestrichen werden. Wie es mit den Werken Emden, Zwickau, Hannover und Neckarsulm weitergeht, ist noch unklar. Die Zahl der Geflüchteten in Deutschland sinkt weiter. In der ersten Jahreshälfte gab es ein Minus von 20.000. Das zeigt die Antwort der Bundesregierung auf eine linken Anfrage, berichtet die Neue Osnabrücker Zeitung. Zu den Gründen zählen unter anderem Abschiebungen und auch, dass immer weniger Ukrainer Schutz in Deutschland suchen. In den Schubladen in Deutschland und auch im Rest von Europa schlummern wahre Schätze. Hunderte Millionen Smartphones liegen rum. Und mit ihnen eine Riesenmenge an wertvollen Rohstoffen, Fabian Hoffmann.
4: Ja, das kann man wohl sagen. Eine Studie der Boston Consulting Group zeigt, dass in all den nicht mehr genutzten Handys oder anderem Elektroschrott Rohstoffe im Milliardenwert stecken. Dazu gehören etwa Lithium, Gold und auch seltene Erden. Gerade bei denen sind wir stark abhängig von China. Da würde eine bessere Wiederverwertung uns also auch unabhängiger machen. Die Studie schlägt vor, Elektrogeräte künftig modular und leicht zerlegbar zu bauen. Das macht Reparieren, Aufbereiten und Wiederverwenden deutlich einfacher.
2: Bei der IFA in Berlin gibt's jetzt wieder die neuesten Trends in Sachen Unterhaltungselektronik und Haushaltsgeräte zu sehen. Und von Waschmaschine bis Roboter kommt da kaum noch etwas ohne künstliche Intelligenz aus. 1.900 Aussteller sind bei der Messe dabei. Bis Dienstag werden über 200.000 Besucher erwartet.
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1: Um 11.03 Uhr mit Julia Müller. Ich wünsche Ihnen einen schönen Freitag.
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1: Machen Sie aktuell Urlaub hier auf der Insel und versuchen, ordentlich braun zu werden. Ja, Tipps, damit die Bräune länger hält, gibt's gleich im Thema der Woche in 5 Minuten.
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0: Urlaubsfotos, Souvenirs und der Kopf voller warmer Mallorca-Erinnerungen. Ja, so verlängern wir das Urlaubsgefühl noch ein bisschen, auch wenn wir wieder im Pulli zu Hause sitzen. Im Inselradio-Wochenthema geht es in dieser Woche um die Zeit nach dem Urlaub. Und sind wir mal ehrlich, es geht doch nichts über ein neidisches "Boah, du bist aber braun geworden. Warst du etwa im Urlaub?" Ja, wie ihr Sommertarn noch lange nach dem Urlaub hält, das weiß Pia Eschenbach. Die hat nämlich mit einer Expertin gesprochen.
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2: Dr. Monika Brück ist Ärztin für Dermatologie und medizinische Ästhetik in der Palma-Klinik auf Mallorca und stellt erstmal klar, Braunsein sieht zwar schön aus, das gehört eigentlich aber nicht so.
3: Die Bräune ist nichts anderes als eine Schutzreaktion der Haut, bei der Melanin gebildet wird, der braune Farbstoff, den wir als Bräune sehen. Dieser Schutz wird aufgebaut, um UV-Schäden zu reduzieren, die bei der Sonnenbestrahlung entstehen.
2: Jetzt haben wir uns aber immer schön eingecremt und die Mittagssonne gemieden, so werden wir ja auch braun. Und um von diesem Teint dann auch so lang wie möglich was zu haben, heißt es, die Haut gut pflegen.
3: Neben klassischer Feuchtigkeitspflege sind sanfte chemische Peelings, zum Beispiel milde Fruchtsäuren, alle 1 bis 2 Wochen nützlich. Sie entfernen die abgestorbenen Zellen, ohne die Bräune sofort zu sagen, zu polieren.
2: Peelings mit leichter Fruchtsäure oder Gemüse hilft auch. Viele Karotten essen zum Beispiel.
3: Das Beta-Carotin aus Karotten oder Süßkartoffeln oder Kürbis lagert sich in der obersten Hornschicht ab und verleiht dort der Haut einen warmen, leicht goldenen Ton. Und das ist keine echte Bräune, da wird kein Melanin gebildet, sondern einfach eine Farbschicht, die wie ein natürlicher so Glow-Filter wirkt.
2: Dass wir den Effekt bemerken, müssen wir aber schon einige Karotten täglich essen. Oder wir helfen mit Selbstbräunern nach. Am besten einer mit wenig Konservierungs- und Duftstoffen. Auf was müssen wir denn sonst noch achten?
3: Was gut in der Anwendung ist, bevor man so einen Selbstbräuner aufträgt, entweder so ein Körnchenpeeling oder Fruchtsäurepeeling am Körper zu machen, damit die oberste Hautschicht glatter gemacht wird. Und dann erst einen Selbstbräuner zu verwenden, dann ist es viel gleichmäßiger.
2: So bleibt der Urlaub nicht nur im Fotoalbum, sondern auch ein bisschen länger auf unserer Haut.
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0: Ihren Tierschützer in Palma. Was genau die fordern, das gleich bei uns in den Inselradio Mallorca Lokalnachrichten. Um 11:30.
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1: Es ist 11:30.
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3: Mit Marisa Challas. Hallo und schönen guten Tag. Sineo ist nicht nur mittwochs zum Wochenmarkt ein Besuch wert. Ab heute gibt es an drei Freitagen hintereinander wieder den beliebten Nachtmarkt. Von 20 Uhr bis Mitternacht laden rund 100 Stände mit lokalen Produkten zum Stöbern und Schlendern ein. Und auch viele Restaurants und Bars im Ort haben geöffnet. Weitere Termine für den Nachtmarkt in Sineo sind der 11. und der 18. September. Der Streit um Palmas Pferdekutschen geht weiter. Die Tierschutzorganisation Satya Animal ruft für morgen um 11 Uhr zu einer Demonstration vor der Kathedrale auf. Gefordert wird ein vollständiges Ende des Kutschenbetriebs in Palma. Die Organisation kritisiert unter anderem mehr Kontrollen und verlangt, dass die Pferde künftig in Auffangstationen oder auf Höfen untergebracht werden. Die Notaufnahme im Krankenhaus Sonjazza in Palma ist im Moment stark überlastet. Das sagt die Gewerkschaft. Ein Grund, eine ganze Station ist geschlossen. Dadurch können Patienten, die im Krankenhaus bleiben müssen, nicht schnell genug aus der Notaufnahme verlegt werden. Aktuell werden dort 114 Patienten behandelt und rund 20 warten noch auf ein Bett. Einige Notfälle werden deshalb schon nach Sones Passes gebracht.
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3: Heute mit ganz viel Sonnenschein und einer Top-Temperatur von 34 Grad. Die Regenwahrscheinlichkeit gering, nur 10%.
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1: Heute ist es mal wieder ein bisschen voller in Palma, denn über 10.000 Kreuzfahrtpassagiere sind zu Besuch hier auf der Insel. Die Mein Schiff Flow, die Club Med und die MSC Grandiosa, die liegen im Hafen von Palma. Und alle Schiffe bleiben noch bis heute Abend.
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1: Um 11.32 Uhr mit Julia Müller. Mit mir geht's durch den Freitag.
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1: Sie fragen sich, was auf der Calle Blanquerna in Palma aufgebaut wird und warum es da auch so schön dekoriert ist. Ja, das verrate ich Ihnen gleich in 15 Minuten in den Freizeittipps.
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0: Ein Wunderkind habe ich jetzt gleich noch für Sie hier beim Inselradio Mallorca. Miles Smith ist das. Der hat mit 9 Jahren einfach mal Gitarre und Klavier gespielt. Und das hat er sich selbst beigebracht. Nee, er brauchte da keinen Musiklehrer. Er konnte das dann auf einmal selber. Ja, kein Wunder, dass er heute mega erfolgreich ist. Und es gibt auch schon wieder neue Musik von ihm. Sein Song Stay If You Wanna Dance habe ich gleich noch für Sie. Noch vor 12.
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1: Comics, Videospiele, Retro-Spielzeug und jede Menge Sammlerstücke gibt's heute in Palma. Und zwar auf der Calle Blanquerna. Da findet die mittlerweile 15. Ausgabe des Mercat Fricky statt. Da gibt's mehr als 50 kleine Stände, die Bücher und Vintage, aber auch Secondhand-Sachen anbieten. Und Kunsthandwerk gibt's auch. Dazu noch ein buntes Rahmenprogramm. Ab 17.30 Uhr wird's musikalisch mit K-Pop, Breakdance und Hip-Hop. Ja, der Retro-Markt, der läuft von 17 Uhr bis 22 Uhr und der Eintritt ist frei. Alle Infos zu diesem Event gibt es natürlich zum Nachlesen bei uns unter inselradio.com im Eventkalender.
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1: Von allem was dabei in Deutschland. Sonne, Wolken und auch Regen, grau und nass ist es zum Beispiel in Hamburg bei 19 Grad. Über Berlin, Düsseldorf und Leipzig hängen auch einige Wolken bei 23 Grad. In Stuttgart, München und Frankfurt scheint die Sonne bei bis zu 28 Grad. Dann schauen wir rüber nach Österreich. Da haben wir so einen Mix aus Sonne und Wolken. Lokal kann es hier aber auch mal nass sein. In Wien messen wir 28 Grad. In der Schweiz scheint die Sonne. In Zürich kommen wir auf 26 Grad. Und viel Sonnenschein haben wir auch in Rom bei 33 Grad. In Amsterdam das Gegenteil. Da regnet es bei 21 Grad.
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1: Viel Sonnenschein gibt's heute mal wieder hier bei uns auf der Insel mit bis zu 12 Sonnenstunden. In Palma messen wir 30 Grad, im Norden von Mallorca, in Alcudia kommen wir auch auf 30 Grad. In Calaratiada sind es 32 Grad und in Inca 33 Grad. Die Top-Temperatur liegt heute bei 34 Grad, die Regenwahrscheinlichkeit bei 10%, meldet der spanische Wetterdienst. Jetzt schauen wir nochmal schnell auf den Inselradio-Wetter-Trend. Ab morgen wird es sogar noch heißer. Für die Inselmitte gilt am Samstag und Sonntag eine Hitzewarnung, Stufe Gelb, weil da nämlich morgen bis zu 36 Grad drin sind.
0: 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Es ist 12 Uhr. 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
2: Im Studio Jana Klonikowski. Die Behörden in Deutschland sind wegen der Sabotageattacken in Alarmbereitschaft. Jetzt gibt es einen weiteren möglichen Fall in NRW. Offenbar hat jemand versucht, an einem Umspannwerk in Dormagen einen Kurzschluss auszulösen. Laut Polizei gab es auch ein mögliches Bekennerschreiben. Ob das echt ist oder von einem Trittbrettfahrer stammt, wird noch geprüft. Es ist bereits die dritte Attacke in dieser Woche. Zuvor wurden Umspannwerke bei Köln und in Brandenburg angegriffen. VW steckt nach wie vor in einer schweren Krise und setzt deshalb weiter den Rotstift an. Am Abend hat der Aufsichtsrat die Sparpläne des Vorstands beschlossen. Was bedeutet das denn jetzt konkret, Tom Husse?
3: Also weltweit sollen in den nächsten Jahren weitere 50.000 Stellen bei VW gestrichen werden. In Europa werden im Moment außerdem zu viele Autos gebaut, so der Konzern. Deshalb steht die Zukunft der Werke in Emden, Zwickau, Hannover und Neckarsulm weiter auf der Kippe. Dort könnte die Produktion bis Mitte der 2030er auslaufen. Beschlossen ist da aber noch nichts. Im Moment werden andere Verwendungsmöglichkeiten für die Standorte ausgelotet, heißt es von VW.
2: Die deutsche Industrie kann sich über ein deutliches Auftragsplus freuen. Nach neuesten Zahlen gab es im Juli einen Anstieg um über 13% im Vergleich zum Vorjahr, heißt es vom Statistischen Bundesamt. Grund dafür sind eine Reihe von Großaufträgen im Schiff-, Zug- und Flugzeugbau. Die Retter vor Ort sprechen von einem Wunder. Über eine Woche nach der verheerenden Sturzflut sind in Nepal zwei Männer lebend gefunden worden. Sie wurden aus einem verschütteten Tunnel gerettet. Die Einsatzkräfte suchen auch weiter nach Überlebenden. Tausende Menschen werden noch vermisst. Im Elektroschrott in Europa stecken ungenutzte Rohstoffe im Milliardenwert. Wie eine Studie der Boston Consulting Group zeigt, liegen in den Schubladen in der EU hunderte Millionen ungenutzte Smartphones. Darin sind etwa Lithium oder seltene Erden. Und die gehen verloren, wenn Elektroschrott einfach verbrannt oder illegal entsorgt wird.
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1: Um 12.02 Uhr mit Julia Müller. Schön, dass Sie mit dabei sind.
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1: Vielleicht hören Sie uns gerade im Mietwagen, kommen vom Wochenmarkt, düsen jetzt schnell nach Hause, um die frischen Lebensmittel in den Kühlschrank zu packen. Und dann geht's natürlich weiter zum Strand bei dem Wetter.
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3: Kennen Sie den hier? Das ist ein Mönchsgeier, der lebt hier auf Mallorca. Und um ihn geht es morgen. Denn morgen ist internationaler Tag der Geier. Und passend dazu lädt die Fondation Vida Silvestre Mediterranea zum Tag der offenen Tür im Naturschutzzentrum Son Pons bei Campanet ein. Bei der Führung erfahren die Besucher, wie die Mönchsgeier auf Mallorca leben, warum sie fürs Ökosystem so wichtig sind und wie sie auf der Insel geschützt werden. Besonders spannend ist das Geier-Observatorium. Von dort können sie die beeindruckenden Vögel in ihrer natürlichen Umgebung beobachten. Geöffnet hat das Naturschutzzentrum Son Pons morgen von 10 bis 14 Uhr. Der Besuch ist kostenlos. Sie finden es bei Campanet an der Alten Straße zwischen Inca und Alcudia. Und wenn Sie jetzt schon mal einen Blick auf Mallorcas Mönchsgeier werfen wollen, einfach auf inselradio.com klicken. Dort haben wir nämlich eine Mönchsgeier-Webcam verlinkt. Und die Kamera, die zeigt da das Nest hier auf Mallorca inklusive Nachwuchs. Genau, zum Dahinschmelzen.

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0: Es ist 12:30.
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2: Mit Marisa Challas. Hallo und schönen guten Tag. Die Notaufnahme im Krankenhaus Sonjazza in Palma ist im Moment stark überlastet. Das sagt die Gewerkschaft. Ein Grund, eine ganze Station ist geschlossen. Dadurch können Patienten, die im Krankenhaus bleiben müssen, nicht schnell genug aus der Notaufnahme verlegt werden. Aktuell werden dort 114 Patienten behandelt und rund 20 warten noch auf ein Bett. Einige Notfälle werden deshalb schon nach Sonnes Passes gebracht. Manacor hat offenbar ein größeres Hochwasserproblem als bislang angenommen. Ein neues Gutachten zeigt, dass die Umleitung des Sturzbachs an mehreren Stellen nicht ausreichend funktioniert. Dadurch gilt rund ein Drittel der Stadt als überschwemmungsgefährdet. Bei extremem Starkregen könnte der Kanal die Wassermassen dort nicht vollständig aufnehmen. Die Stadt fordert deshalb jetzt von der Balearenregierung schnelle Maßnahmen. Die Ärzte auf Mallorca und den Balearen wollen ab dem 13. Oktober unbefristet streiken. Sie sind mit den neuen Arbeitsregeln der spanischen Zentralregierung nicht zufrieden. Gefordert werden unter anderem eine 35-Stunden-Woche, bessere Regeln für Bereitschaftsdienste und mehr Ruhezeiten. Die Gewerkschaften wollen jetzt auch im spanischen Parlament für Änderungen kämpfen. Der Streiktermin muss allerdings noch endgültig bestätigt werden.
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2: Heute ist es wieder richtig schön warm bei einer Top-Temperatur von 34 Grad. Die Regenwahrscheinlichkeit 10%.
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0: Um 12.31 Uhr mit Julia Müller. Schön, dass Sie mit dabei sind.
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0: Sind Sie heute Abend schon verabredet, um so ein bisschen auszugehen, vielleicht auch zu tanzen, wo heute die coolen Partys auf der Insel stattfinden? Das klären wir gleich, und zwar in den Fiesta-Tipps in 15 Minuten.
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0: Den offiziellen FIFA-WM-Song 2026 habe ich gleich noch für Sie. Shakira ist das mit Daida hier beim Inselradio Mallorca. Ja, und die steht am 18. September in Madrid auf der Bühne. Und das gleich für 12 Konzerte. Eins nach dem anderen gibt sie dort. Wir haben Shakira gleich auch noch für Sie mit Daida noch vor 1.
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0: Ich hoffe, da haben jetzt alle schon so ein bisschen mitgetanzt zu Shakira und Dai Dai. Wenn Sie noch auf der Suche nach der richtigen Party für heute Abend sind, dann kann meine Kollegin Nele Köhler jetzt ein bisschen weiterhelfen.
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2: Reggaeton, Latino-Trap und urbane Sounds, die eine ganze Generation prägen. DJ Chimeno aus Madrid begeistert mit aktuellen Hits und Reggaeton-Klassikern. Los geht's um kurz vor Mitternacht. Tickets kosten 20 Euro. Da ist dann auch schon ein Getränk mit dabei. Der Amok-Club liegt im Industriegebiet Son Oms hinter der Playa de Palma. Der Pariser DJ und Produzent Alex Vaughn ist vor allem für Afro House und Deep House bekannt. Heute Abend steht er im Fitz Club an Palmas Paseo Marítimo hinter den Decks. Los geht's um Mitternacht. Tickets gibt's für 25 Euro. Und für alle Techno-Fans geht es heute Abend in den Overclub. Dort legt die südafrikanische DJ Lee Ann Roberts auf. Start ist um Mitternacht. Tickets kosten 12 Euro. Den Overclub finden Sie in Palmas Gewerbegebiet San Rossignol. Alle Infos zu diesen Partys und noch ganz viele mehr finden Sie auf inselradio.com zum Nachlesen.
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1: Bei Ihnen in Deutschland könnte das Wetter nicht verschiedener sein zwischen Norden und Süden. In Stuttgart zum Beispiel sommerlich sonnige 28 Grad. Genauso in München weit und breit kein Wölkchen. Und dann ganz im Norden an der Nord- und Ostsee, da regnet es in einer Tour durch. Auch in Hamburg nass bei 19 Grad. Berlin ein bisschen grauer bei 23 Grad. Immerhin, da ist es einigermaßen trocken. Genauso in Leipzig bei 25 Grad und in Düsseldorf bei 24 Grad. Frankfurt auch nochmal recht warm, allerdings mit ein paar mehr Wolken und 28 Grad. In der Schweiz dann ein sommerlicher Tag mit viel Sonne und 27 Grad in Zürich, Österreich ganz ähnlich, kaum Wolken und 29 Grad sind sogar in Wien. Wir schauen noch nach Athen, dort 33 Grad heute mit ganz viel Sonne und Madrid ähnlich 32 Grad und die Sonne scheint.
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1: Ja, mit Athen und Madrid können wir auf der Insel auch mithalten. Es ist nochmal ein sommerlich heißer Tag auf der Insel. Die Top-Temperatur heute 34 Grad. In der Inselmitte in Sineu sind wir auch schon bei 33 Grad. In Palma messen wir 32 Grad. Dazu gibt's heute bis zu 12 Sonnenstunden. Kaum ein Wölkchen, das sich am Himmel verirrt. Entsprechend niedrig ist die Regenwahrscheinlichkeit. Liegt bei gerade mal 10%, sagt der spanische Wetterdienst. Und der Inselradio-Wettertrend, der sieht dann so aus, dass das Wochenende auch nur mal richtig schön sommerlich wird. Morgen am Samstag wird sogar noch mal ein bisschen heißer. Für die Inselmitte gilt morgen auch eine Hitzewarnung mit bis zu 36 Grad Top-Temperatur. Und am Sonntag sind sogar bis zu 37 Grad möglich.
0: 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Es ist 13 Uhr. 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
2: Im Studio Jana Klonikowski. Der VW-Betriebsrat und die Gewerkschaft IG Metall zeigen sich vorsichtig erleichtert über den Kompromiss beim Autobauer. Eine Eskalation wurde erstmal verhindert, heißt es. Der Aufsichtsrat hatte die Sparpläne abgenickt. Weltweit sollen 50.000 Jobs wegfallen. Werksschließungen sind nicht beschlossen. Es soll noch geprüft werden, wie die Werke in Emden, Zwickau, Hannover und Neckarsulm anderweitig genutzt werden können. Niedersachsens Ministerpräsident und VW-Aufsichtsrat Olaf Lies dazu.
3: Aber wir haben jetzt einen harten Weg vor uns. Und insofern ist diese Verunsicherung, die bei den Kolleginnen und Kollegen da ist, immens. Ich verstehe das. Wir werden uns unterhaken müssen, diesen Weg gemeinsam zu gehen und dafür zu sorgen, dass wir Beschäftigung dort fortsetzen.
2: Die Behörden in Deutschland sind wegen der Sabotageattacken in Alarmbereitschaft. Jetzt gibt es einen weiteren möglichen Fall in NRW. Offenbar hat jemand versucht, an einem Umspannwerk in Dormagen einen Kurzschluss auszulösen. Laut Polizei gab es auch ein mögliches Bekennerschreiben. Ob das echt ist oder von einem Trittbrettfahrer stammt, wird noch geprüft. Es ist bereits die dritte Attacke in dieser Woche. Zuvor wurden Umspannwerke bei Köln und in Brandenburg angegriffen. In den Schubladen in Deutschland und auch im Rest von Europa schlummern wahre Schätze. Hunderte Millionen Smartphones liegen rum und mit ihnen eine Riesenmenge an wertvollen Rohstoffen, Fabian Hoffmann.
4: Ja, das kann man wohl sagen. Eine Studie der Boston Consulting Group zeigt, dass in all den nicht mehr genutzten Handys oder anderem Elektroschrott Rohstoffe im Milliardenwert stecken. Dazu gehören etwa Lithium, Gold und auch seltene Erden. Gerade bei denen sind wir stark abhängig von China. Da würde eine bessere Wiederverwertung uns also auch unabhängiger machen. Die Studie schlägt vor, Elektrogeräte künftig modular und leicht zerlegbar zu bauen. Das macht Reparieren, Aufbereiten und Wiederverwenden deutlich einfacher.
2: Bei der IFA in Berlin gibt's jetzt wieder die neuesten Trends in Sachen Unterhaltungselektronik und Haushaltsgeräte zu sehen. Und von Waschmaschine bis Roboter kommt da kaum noch etwas ohne künstliche Intelligenz aus. 1.900 Aussteller sind bei der Messe dabei. Bis Dienstag werden über 200.000 Besucher erwartet.
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1: Leda Bernauer hier. Es ist kurz nach eins. Haben Sie einen schönen Freitag heute?
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1: Und ich weiß nicht, ob es Ihnen auch schon aufgefallen ist, aber ich habe heute auf dem Weg hier in Palma zum Sender gesehen in der Innenstadt, in den Schaufenstern, da sind doch tatsächlich schon die ersten Pullis und dicken Jacken. Und ich dachte mir, ne, so weit bin ich einfach noch nicht. Bei einer Top-Temperatur von 34 Grad, ich kann das noch nicht mit den Herbstpullis, jetzt noch nicht. Aber vielleicht ein kleiner Tipp am Rande. Auch wenn der Sommerschlussverkauf, also die Rebajas, eigentlich schon seit ein paar Tagen vorbei sind, es gibt doch noch ein paar Geschäfte, da gibt es noch ein paar ganz gute Angebote. Und das sind dann eher natürlich noch die Sommerklamotten, passt besser jetzt noch zum Wetter.

0: wunderschönen Freitagmittag.
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0: Oder sag noch mal bitte einer, auf Mallorca gibt's nur Jobs in der im Hotel oder in der Gastro. Natürlich, also viele Jobangebote gibt's natürlich im Hotel oder in der Gastro, aber auch in anderen Branchen wird gesucht. Das ist ganz schön zu sehen online in unserer Jobbörse auf inselradio.com. Zum Beispiel sucht da gerade eine Anwaltskanzlei in Palma, eine Assistentin für die Rezeption und die Organisation. Wichtig ist, dass sie Deutsch, Spanisch und Englisch sprechen. Oder hier noch was ganz anderes, Spa-Konzept. Sucht einen Installateur mit bautechnischer Erfahrung. Hier wichtig, Deutsch, Spanischkenntnisse, wenn Sie auch noch Englisch sprechen, umso besser. Und einen Pkw-Führerschein, das wäre toll. Und übrigens auch, wenn Sie gerade in Deutschland arbeiten und sich beruflich irgendwie verändern möchten, dann sind Sie da bei Spa-Konzept auch herzlich willkommen, das steht extra dabei. Also Sie merken schon, hier auf Mallorca wird in den verschiedensten Branchen gesucht. Klicken Sie sich einfach mal durch auf unsere Website, da ist sicherlich auch was dabei, was zu Ihnen und Ihren Jobvorstellungen passt.
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0: das Inselradio hier am Freitagmittag und Alejandro Sanz, der ist in Spanien wirklich ein unglaublich bekannter Musiker. Über Spanien hinaus, auch im deutschsprachigen Raum, kennen viele ihn wahrscheinlich von diesem Song hier mit Shakira vor vielen Jahren. Da klingelt's, oder? La Tortura, das war der Song, der Alejandro Sanz auch wirklich international bekannt gemacht hat. Sie hören ihn gleich bei uns mit einem eigenen Song, und zwar... Hoy no me siento bien, ganz toller Song von Alejandro Sanz, gleich bei uns, noch vor 13:30.
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1: Es ist 13:30.
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1: Mit Marisa Challas. Hallo und schönen guten Tag. Die Notaufnahme im Krankenhaus Sonjazza in Palma ist im Moment stark überlastet. Das sagt die Gewerkschaft. Ein Grund, eine ganze Station ist geschlossen. Dadurch können Patienten, die im Krankenhaus bleiben müssen, nicht schnell genug aus der Notaufnahme verlegt werden. Aktuell werden dort 114 Patienten behandelt und rund 20 warten noch auf ein Bett. Einige Notfälle werden deshalb schon ins Sonnespassis-Krankenhaus geschickt. Immer wieder wurde die Eröffnung verzögert, jetzt soll aber Mitte Oktober das neue Schwimmbad- und Parkhausprojekt Saigo Dolça in Palma eröffnen. Das Gebäude ist rund 6000 Quadratmeter groß und verfügt über 2 Schwimmbecken, darunter ein 25-Meter-Becken mit 6 Bahnen. Dazu kommen noch mehr als 100 Parkplätze. Die Bauarbeiten laufen bereits seit 2022. Am Flughafen von Palma sollen jetzt die Passkontrollen verstärkt werden. Hintergrund ist das neue europäische Ein- und Ausreisesystem EES für Reisende aus Nicht-EU-Ländern. Der Flughafenbetreiber Aena will die Nationalpolizei für zunächst 3 Monate mit zusätzlichem Personal etwas entlasten. Die Mitarbeiter sollen dann Passagiere bei der Nutzung der neuen automatischen Kontrollgeräte unterstützen. So sollen größere Menschenansammlungen vermieden werden.
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1: Heute mit ganz viel Sonnenschein und einer Top-Temperatur von 34 Grad. Die Regenwahrscheinlichkeit gering, nur 10%.
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3: Es ist 13:45. Haben Sie einen wunderschönen Freitag.
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3: Also eins haben Urlauber und Residenten gemeinsam. Auf jeden Fall heute die Strandtasche, die ist gepackt im Kofferraum. Entweder für jetzt, wenn es ab zum Strand geht, oder für später nach Feierabend. Das ist ja wirklich fantastisches Badewetter heute. Wir schauen uns gleich die Badebedingungen an in einer Viertelstunde in Baywatch.

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0: Meine Güte, da fühlt sich der fließende Boden ihrer Finca-Terrasse gleich an wie ein Dancefloor. Das war Right in the Night hier beim Inselradio von Jam & Spoon, David May und Emfrey.
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0: Es gibt vereinzelt heute Mittag ein paar gelbe Flaggen auf der Insel, und zwar am Strand von Porto Poyenza, an der Cala Barques in Cala San Vicens und auch an der Cala Antena im Inselosten heute gelbe Flagge. Und eine rote Flagge haben wir auch, das ist auch nochmal in der Gemeinde Poyenza, Albercusch, dort heute Badeverbot. Abgesehen davon gibt es aber jede Menge grüne Flaggen heute, auch an unserem Strandtipp. Und zwar geht es dafür nach Campastilla. Das ist ja quasi an diesem wunderschönen langen Sandstrand ganz in der Nähe von Palma, wo sie erstmal mit dem Auto natürlich gut hinkommen oder auch mit dem Bus. Das mache ich zum Beispiel auch immer. Finde Campastilla, wunderbare Ecke zum Baden. Da finden sie immer ein Plätzchen. Das ist zum Beispiel schon mal ein großer Vorteil, weil sich das irgendwie ein bisschen verteilt. Also selbst am Wochenende bekommen sie da, wenn es warm ist, noch einen Platz mit ihrem Badehandtuch. Drumherum gibt es natürlich auch viele Hotels. Das heißt, es ist ein sehr touristischer Strand. Aber entsprechend gibt es auch viele Bars und Restaurants oder auch Supermärkte, wenn sie jetzt doch mal schnell ein Eis haben möchten. Großer Vorteil auch in Campastilla, der Embat. Das ist ein ganz spezieller Wind, der an der Playa de Palma weht, immer so nachmittags. Und selbst wenn es ein richtig heißer Tag ist, so wie heute mit über 30 Grad, dann weht da immer so ein leichtes Lüftchen. Das ist schon sehr, sehr angenehm, wenn Sie da aus dem Wasser kommen und ein bisschen Lüftchen geht, da steht die Hitze dann nicht so. Aktuelle Wassertemperatur haben wir noch gemessen. Am Strand Campastilla liegt aktuell bei 29 Grad.
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0: Einen wunderschönen Freitagmittag. Hier ist das Inselradio, wobei das bei uns ja jetzt nicht einfach nur Freitag heißt.
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0: Santa Ponsa verwandelt sich morgen in ein Schlachtfeld aus einer anderen Zeit. Es heißt Mauren gegen Christen an der Strandpromenade. Also wirklich, genau so klingt das morgen in Santa Ponsa. Bei dem Festes del Rey en Jaume wird eine Piratenschlacht nachgestellt. Und zwar zur Erinnerung an König Jaume I. Der hat im 13. Jahrhundert die Mauren besiegt hier auf Mallorca und die Insel zurückerobert. Morgen um 17.30 Uhr, also am späten Nachmittag, setzt sich am Großen Kreuz in Santa Ponsa die ganze Parade in Bewegung, bevor dann am Strand die Schlacht nachgespielt wird. Parallel dazu gibt's auch tolles Programm, zum Beispiel einen richtig tollen Mittelaltermarkt mit Handwerkskunst und ganz vielen Ständen und Essen. Der ist heute, morgen und am Sonntag, also jetzt noch 3 Tage, immer von 12 Uhr mittags bis 1 Uhr nachts. Gefeiert wird in Santa Ponsa überhaupt noch bis Sonntagabend. Da geht das Fest dann mit einem großen Feuerwerk über dem Meer zu Ende. 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
2: Gummistiefelwetter ist es heute an der Nord- und Ostsee bei Ihnen in Deutschland. Da regnet es wirklich in einer Tour durch. Immerhin, es ist es nicht ganz so kalt. Hamburg zum Beispiel sind es auch 19 Grad bei Regen. Das ist ja immerhin noch einigermaßen mild. In Berlin 24 Grad. Hier auch ein bisschen bedeckter, aber immerhin trocken. Leipzig recht warme 26 Grad. Im Moment auch ein bisschen grauer. Ebenso in Düsseldorf bei 24 Grad. Und in Frankfurt 29 Grad inzwischen bei Sonne und Wolken im Wechsel. Im Süden von Deutschland, da ist sowieso jetzt nochmal zwischendurch Sommer. In Stuttgart zum Beispiel bei 30 Grad und ganz viel Sonne. In München auch blauer Himmel, 29 Grad. Ähnlich sieht's aus in Österreich. Hier auch kaum Wölkchen, 30 Grad messen wir in Wien. Auch in der Schweiz richtig sommerlich, 29 Grad. In Zürich dazu ganz viel Sonne und blauer Himmel. In Lissabon, da regnet's heute Mittag bei 23 Grad. In Rom nochmal recht heiß mit 34 Grad und Sonne.
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2: Auf der Insel auch nochmal perfektes Wetter für den Pool oder für den Strand heute mit einer Top-Temperatur von 34 Grad. Wir messen in Inca zum Beispiel die 34 Grad, da haben wir die schon erreicht. In Porto Cristo, im Inselosten sind es 32 Grad. Dazu gibt es heute 12 Sonnenstunden, das ist wirklich ganz ordentlich. Blauer Himmel, kaum ein Wölkchen, das vorbeizieht. Die Regenwahrscheinlichkeit ist entsprechend sehr gering. Heute liegt bei gerade mal 10%, sagt der spanische Wetterdienst. Und der Inselradio-Wettertrend, der sieht dann so aus, dass es auf jeden Fall sehr, sehr sommerlich bleibt, auch am Wochenende. Morgen am Samstag wird sogar noch mal eine Spur heißer. Für die Inselmitte gilt morgen am Samstag ab Mittag Hitzewarnstufe Gelb. Da sind bis zu 36 Grad möglich. Und der Sonntag, der geht sogar noch ein bisschen nach oben auf dem Thermometer mit bis zu 37 Grad und ganz viel Sonne hier auf der Insel.
1: 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Es ist 14 Uhr. 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
3: Im Studio Nanju Kuhlmann. Der VW-Betriebsrat und die Gewerkschaft IG Metall zeigen sich vorsichtig erleichtert über den Kompromiss beim Autobauer. Eine Eskalation wurde erstmal verhindert, heißt es. Der Aufsichtsrat hatte die Sparpläne abgenickt. Weltweit sollen 50.000 Jobs wegfallen. Werksschließungen sind nicht beschlossen. Es soll geprüft werden, wie die Werke in Emden, Zwickau, Hannover und Neckarsulm anderweitig genutzt werden können. Niedersachsens Ministerpräsident und VW-Aufsichtsrat Olaf Lies dazu.
4: Aber wir haben jetzt einen harten Weg vor uns und insofern ist diese Verunsicherung, die bei den Kolleginnen und Kollegen da ist, immens. Ich verstehe das. Wir werden uns unterhaken müssen, diesen Weg gemeinsam zu gehen und dafür zu sorgen, dass wir Beschäftigung dort fortsetzen.
3: Die Behörden in Deutschland sind wegen der Sabotageattacken in Alarmbereitschaft. Jetzt gibt es einen weiteren möglichen Fall in NRW. Offenbar hat jemand versucht, an einem Umspannwerk in Dormagen einen Kurzschluss auszulösen. Es ist die dritte Attacke in dieser Woche. Zuvor waren Umspannwerke bei Köln und in Brandenburg angegriffen worden. In Thüringen fällt das BSW weiter auseinander. 9 weitere Abgeordnete wollen die Wagenknecht-Partei und die Fraktion verlassen, darunter alle 3 Minister. Vorausgegangen war ein Streit mit der Bundesspitze. Die wollte raus aus der Landesregierung und hatte öffentlich Druck auf die Abgeordneten gemacht. Die Regierung soll fortgesetzt werden, sagt CDU-Ministerpräsident Vogt. Bisher bestand sie aus CDU, SPD und BSW. Die deutsche Industrie kann sich über ein deutliches Auftragsplus freuen. Nach neuesten Zahlen gab es im Juli einen Anstieg um über 13% im Vergleich zum Vorjahr, so das Statistische Bundesamt. Grund sind eine Reihe von Großaufträgen im Schiff-, Zug- und Flugzeugbau. Im Elektroschrott in Europa stecken ungenutzte Rohstoffe im Milliardenwert. Wie eine Studie der Boston Consulting Group zeigt, liegen in den Schubladen in der EU hunderte Millionen ungenutzte Smartphones. Darin sind etwa Lithium oder seltene Erden. Die gehen verloren, wenn Elektroschrott einfach verbrannt oder illegal entsorgt wird.
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2: Kurz nach 2 ist es, Lena Bernauer hier. Haben Sie einen schönen Freitag.
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2: Wichtige Info für alle, die in Palma mit dem Fahrrad unterwegs sind. Vielleicht machen Sie ja zum Beispiel auch einen Fahrradausflug heute. Der Fahrradweg unterhalb der Kathedrale, der Abschnitt zwischen dem Stadtstrand, Campere Antoni und der Kathedrale, der ist gesperrt jetzt schon zum Teil. Also das merken Sie dann erst, wenn Sie wirklich da fahren und plötzlich vor einem Gesperrtschild stehen. Deshalb Vorsicht, das ist ein bisschen schwierig, da jetzt gerade durchzukommen. Warum das da jetzt aktuell gesperrt ist, der Fahrradweg, und warum da überhaupt schon eine riesengroße Bühne aufgebaut wird, das dann gleich bei uns. Alle Infos nach zwei Songs.

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1: Ja, wichtig am Wochenende ist garantiert dabei zu sein bei einem ganz großen Event, und zwar beim Patrona-Konzert. Das findet in diesem Jahr wieder statt in Palma auf dem Paseo Marítimo, Höhe Parc de la Mar. Da verwandelt sich der Paseo Marítimo in eine riesengroße Tanzfläche unter freiem Himmel. Mit dabei sind auch wirklich internationale Acts. John Newman steht auf der Bühne morgen und Rudimental, die kennen Sie garantiert auch, die legen auf. Vorab gibt es auch noch ein paar mallorquinische Künstler, die auftreten und auflegen. Das Ganze startet morgen dann schon um 19 Uhr und gefeiert wird bis 2 Uhr nachts. Das wird eine Riesenparty. Und das Beste habe ich Ihnen noch gar nicht erzählt, das Ganze ist gratis. Also wirklich komplett gratis. Sie brauchen nichts, kein Ticket, nichts. Sie gehen einfach hin und sind dabei. Was aber noch eine wichtige Info ist für alle Autofahrer. Wie im vergangenen Jahr wird morgen eben der Paseo Marítimo gesperrt. Und zwar in Höhe Parc de la Mar schon ab 13 Uhr mittags. Da werden dann die Autos, Busse und alles über die Avenidas umgeleitet. Entsprechend wird es da dann ein bisschen voller. Heute gibt es auch schon Sperrungen. Und zwar recht spät von 22 Uhr bis 1 Uhr nachts in Fahrtrichtung Portopí. Das Konzert morgen, Patrona, das findet übrigens im Rahmen des Patronatsfest Mare de Deu de la Salud in Palma statt. Das heißt, es gibt auch noch danach ganz viel Programm bis zum 8. September. Richtig viele kostenlose Veranstaltungen gibt es in der Stadt. Da finden Sie auch noch mal ganz viele Infos dazu online bei uns auf inselradio.com.

0: Schönen Freitag. Hier ist das Inselradio und Sie haben es vielleicht gerade eben bei uns gehört. Morgen findet das große Patrona-Fest statt in Palma. Auf dem Paseo Maritimo wird getanzt. Aber schon heute gibt es auch ein richtig tolles Fest für die ganze Familie. Ein Kinderfest. Wo das genau stattfindet, das gleich in den Inselradio Lokalnachrichten um 2:30.
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0: Es ist 2:30.
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2: Mit Marisa Challas. Hallo und schönen guten Tag. An diesem Wochenende verwandelt sich der Parc de la Mar in Palma wieder in eine riesige Open-Air-Bühne. Anlass ist das Patronatsfest Mare de Deo. Im Parc de Safeixina gibt's heute schon ein Kinderfest von 18 bis 20 Uhr. Morgen wird dann ab 13 Uhr der komplette Paseo Marítimo vor der Kathedrale gesperrt. Auf der Bühne im Parc de la Mar steht dann unter anderem der international bekannte Künstler John Newman und auch Rudimental legen auf. Das Ganze ist kostenlos. Der Streit um Palmas Pferdekutschen geht weiter. Die Tierschutzorganisation Satya Animal ruft für morgen um 11 Uhr zu einer Demonstration vor der Kathedrale auf. Gefordert wird ein vollständiges Ende des Kutschenbetriebs in Palma. Die Organisation kritisiert unter anderem mehr Kontrollen und verlangt, dass die Pferde künftig in Auffangstationen oder auf Höfen untergebracht werden. Manacor hat offenbar ein größeres Hochwasserproblem als bislang angenommen. Ein neues Gutachten zeigt, dass die Umleitung des Sturzbachs an mehreren Stellen nicht ausreichend funktioniert. Dadurch gilt rund ein Drittel der Stadt als überschwemmungsgefährdet. Bei extremem Starkregen könnte der Kanal die Wassermassen dort nicht vollständig aufnehmen. Die Stadt fordert deshalb jetzt von der Balearenregierung schnelle Maßnahmen.
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2: Heute ist es wieder richtig schön warm bei einer Top-Temperatur von 34 Grad. Die Regenwahrscheinlichkeit 10%.
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0: 683 500 100. Das ist unsere Inselradio Studio WhatsApp.
1: Guten Tag, Mallorca.
0: Und gerade eben gemeldet hat sich Patrick aus Offenburg, schreibt, schön, dass er heute Mittag im Büro von uns unterstützt wird mit der Musik und das bei traumhaftem Wetter und 31 Grad in Offenburg. Meine Güte, ist ja nochmal richtig sommerlich heiß bei Patrick. Wie ist es bei Ihnen? Wo hören Sie uns denn heute am Freitagnachmittag? Am Schreibtisch, genauso wie Patrick. Vielleicht auch hier auf der Insel beim Finkerputzen und Aufräumen. Das macht man ja als Resident dann auch mal bei so einem Wetter hier. Oder vielleicht sind Sie gerade im Auto auf dem Weg zum Strand. Machen Sie es wie Patrick. Schicken Sie uns eine WhatsApp ins Studio. Sprachnachricht geht natürlich auch. Die Nummer nochmal 683 500 100.

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0: 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Die Playa de Palma ist mehr als ein Urlaubsziel. Sie ist Strand, Lebensraum und für viele Menschen ein Zuhause. Ein respektvoller Umgang hilft dabei, all das zu bewahren.
1: Wer an der Playa de Palma am Wasser entlang läuft, sieht es sofort. Familien schieben Kajaks ins Meer, Paare probieren Stand-up-Paddling aus und weiter draußen rasen die ersten Segelboote über das Mittelmeer. Die Playa de Palma bietet nicht nur Sonnenliege und Strandbar, sondern auch eine Menge Wassersport. Wer es eher ruhiger mag, der startet mit SUP oder Kajak. Wer mehr Action sucht, findet Angebote wie Windsurfen, Segeln oder geführte Bootsausflüge. Spannend zu wissen, für jede Aktivität gibt es die idealen Tageszeiten. Grund dafür ist der Embat, ein thermischer Wind, der vor allem an warmen Sommertagen für eine schön angenehme Brise an der Playa de Palma sorgt. Da sich das Land bei Sonnenschein stärker aufheizt als das Meer, zieht nämlich kühlere Luft vom Wasser Richtung Küste. So entsteht der Embat. Er setzt meist im Laufe des Vormittags ein und lässt circa gegen 20 Uhr am Abend nach. Der Embat-Wind ist also der beste Freund der Segler und anderer Wassersportler, die auf Wind angewiesen sind. Für gemütliche Aktivitäten wie Stand-up-Paddling, Kajak oder Schnorcheln sind im Gegensatz dazu oft die ruhigeren Morgenstunden angenehmer. Dann ist das Meer meist glatter, die Sonne steht noch nicht im Zenit und Familien mit Kindern haben entspanntere Bedingungen. Wichtig bleibt, vor dem Start immer die aktuellen Bedingungen prüfen und auf die Hinweise der Anbieter achten. Wind, Strömung und Wellengang können sich nämlich ändern. Wer unsicher ist, der nimmt lieber eine geführte Aktivität oder fragt direkt bei den Schulen und Verleihern vor Ort nach.
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1: Also der Schirm hat gar keine Zeit zu trocknen in der Zwischenzeit, bis sie ihn wieder brauchen. Im Norden von Deutschland, da ist es wirklich richtig nass. An der Nord- und Ostsee, da regnet es einfach durch. Auch in Hamburg sehr nass bei 18 Grad aktuell. In Berlin trockener bei 24 Grad immerhin, das ist also recht mild. Düsseldorf auch 24 Grad, immer wieder mit etwas Regen. In Leipzig recht warme 26 Grad, hier ist auch überwiegend trocken und bedeckt. In Frankfurt 30 Grad bei Sonne und Wolken und im Süden Deutschlands auch wirklich viel Sonne heute nochmal und 30 Grad messen wir sowohl in Stuttgart als auch in München. In der Schweiz heute auch sommerlich bei 30 Grad in Zürich und ganz viel Sonne, ähnlich in Österreich viel Sonne, 31 Grad sind sogar in Wien. Wir schauen nach Paris, dort auch warm mit 27 Grad, dazu Sonne und Wolken. Prag 25 Grad, hier ist ein bisschen bewölkter heute.
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1: Auch nochmal ein Tag für den Fächer auf der Insel zum Luftzuwedeln. Es ist wirklich nochmal richtig warm mit einer Top-Temperatur von 34 Grad heute. Dazu gibt es bis zu 12 Sonnenstunden. Im Moment messen wir in Jukmajor 33 Grad und in Kamp-Pekafort 32 Grad. Und dazu gibt es eben strahlend blauen Himmel, nur vereinzelt mal ein kleines Wölkchen. Und das ist dann, wenn auch recht harmlos, die Regenwahrscheinlichkeit liegt bei gerade mal 10%, sagt der spanische Wetterdienst. Und der Inselradio-Wettertrend, den schauen wir uns auch noch schnell an fürs Wochenende. Es bleibt exakt so wie heute auch. Es ist weiterhin sehr sonnig, meist trocken und morgen geht's hoch auf eine Top-Temperatur von 36 Grad auf der Insel.
0: 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Es ist 15 Uhr. 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
2: Im Studio und Nanju Kuhlmann. Ein Mann soll sich zu den Anschlägen auf Umspannwerke in NRW und Brandenburg bekannt haben. Die Polizei fahndet jetzt nach ihm. Finn Riebesel, Freundlieb, was weiß man denn aktuell über den Verdächtigen?
3: Ja, noch nicht viel. Wie die Taz berichtet, soll es sich um einen Mann aus Gevelsberg bei Wuppertal handeln. Bei der Zeitung ging ein Bekennerschreiben zu dem Anschlag in Brandenburg ein, mit technischen Details, also möglicherweise Täterwissen. Die Polizei geht davon aus, dass das Schreiben echt ist. Festnahmen gab es bislang noch nicht. An einem Umspannwerk bei Dormagen wurde zuletzt eine mutmaßliche Abschussvorrichtung entdeckt. Ähnliche wurden schon bei weiteren Attacken in NRW und eben in Brandenburg genutzt.
2: Die VW-Sparpläne sind abgesegnet. Jetzt sehen Betriebsrat und Gewerkschaft IG Metall den Vorstand des Autobauers am Zug. Für die bedrohten Werke in Emden, Zwickau, Neckarsulm und Hannover müssten schnell Lösungen her. Niedersachsens Ministerpräsident Lies sitzt auch im VW-Aufsichtsrat und meint, jetzt müssten alle an einem Strang ziehen und dafür sorgen,
4: dass wir die Standorte, die wir in Deutschland haben, auch weiterentwickeln und positiv entwickeln können. Und dazu gehört für mich an erster Linie die Fortführung der Automobilproduktion. Aber dazu gehört es eben auch, sehr genau zu prüfen, was geht noch.
2: Lies nannte als Beispiel etwa VW-Modelle, die statt in China auch in Deutschland gebaut werden könnten. Die Zahl der Geflüchteten in Deutschland sinkt weiter. In der ersten Jahreshälfte gab es ein Minus von 20.000, zeigt die Antwort der Bundesregierung auf eine Linken-Anfrage, so die Neue Osnabrücker Zeitung. Zu den Gründen zählen unter anderem Abschiebungen und dass immer weniger Ukrainer Schutz in Deutschland suchen. Die Retter vor Ort sprechen von einem Wunder. Über eine Woche nach der verheerenden Sturzflut in Nepal sind zwei Männer lebend gefunden worden. Sie wurden jetzt aus einem verschütteten Tunnel gerettet. Die Einsatzkräfte suchen weiter nach Überlebenden. Tausende Menschen werden noch vermisst. Stuttgart und Köln eröffnen heute den zweiten Bundesligaspieltag. Der VfB ist nach der 1:5 Niederlage gegen die Bayern aktuell Tabellenletzter. Das heißt so früh in der Saison aber natürlich noch nichts. Köln war mit 3 Punkten in die neue Spielzeit gestartet. Anstoß ist um 20.30 Uhr.
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1: Lena Bernauer hier.
0: Hallo Mallorca. Yeah, yeah,
1: yeah. Sonnenliege, Schreibtisch oder Auto? Wo hören Sie uns denn heute Nachmittag? Hier auf der Insel oder vielleicht auch in Deutschland, Österreich oder der Schweiz? Es sind schon einige Nachrichten reingekommen an unsere Studio-WhatsApp. Inselradio-Hörer Frank zum Beispiel hört uns normalerweise in Dresden, hat aber jetzt geschrieben, sonniges, fröhliches Wochenende aus Wien. Dazu ein tolles Foto geschickt aus dem Park und an den kurzen Hosen von Frank sehe ich schon, das ist nochmal ein richtiger Sommerurlaub aktuell in Wien. Haben Sie auch gerade im Wetter gehört. 31 Grad dort heute. Und außerdem gemeldet hat sich bei uns Andrea. Hört uns unterwegs hier auf der Insel.
5: Hallihallo und herzliche Urlaubsgrüße aus dem Auto, von der Fahrt, von Calador an die Playa de Palma, von unserem wiederholten Male auf der schönsten Sonneninsel der Welt. Wir genießen unseren Urlaub. Viele Grüße!
6: Viele Grüße!
7: Viele Grüße!
5: Markus, Andrea und der Marc.
1: Ja, und dass Mallorca gute Laune macht, das hört man aber so richtig in der Sprachnachricht von Andrea, oder? Wie ist bei Ihnen? Wo hören Sie uns heute am Freitagnachmittag? Machen Sie es wie Frank oder auch Andrea mit Familie. WhatsApp direkt hier zu mir ins Studio. 683 500 100.

0: einen wunderschönen Freitag.
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0: Ja, für das, was jetzt kommt, brauche ich eigentlich erstmal kurz die musikalische passende Untermalung.
2: Laterne, Laterne, Sonne,
0: okay, reicht, danke. Ja, Laternenumzüge gibt's eigentlich nur zu St. Martin. Kennen wir ja alle eher jetzt aus dem Herbst, aus dem November. Aber hier auf Mallorca ist es ein bisschen anders. Hier gibt's Laternenumzüge auch im Sommer. Und jetzt nicht mit diesen Laternen aus Papier oder Pappe, wie wir das sonst so kennen, sondern aus ausgehöhlten Melonen. Ähnlich wie bei Kürbissen zu Halloween. Morgen gibt's zum Beispiel in Villafranca de Bonanni, das ist Richtung Inselmitte, vormittags ab 10 Uhr einen Laternen-Bastel-Workshop. Und die daraus entstandenen Melonenlaternen, die werden dann morgen Abend ab 20.30 Uhr bei einem Laternenumzug natürlich auch durch die Straßen getragen. Live-Musik gibt's auch noch dazu und ein großes Feuerwerk. Das alles findet statt im Rahmen des großen Melonenfestes in Villafranca de Bonanni. Und da ist dann übrigens am Sonntag, das ist auch noch ein tolles Event, ein Melonenmarkt.

0: Schönen Freitagnachmittag. Hier ist das Inselradio. Und Sie haben es vielleicht schon gehört, die Ärzte auf Mallorca und auf den Balearen, die wollen streiken. Es gibt auch schon einen genauen Termin. Wann das genau sein soll und was überhaupt die ganzen Beweggründe sind, das alles gleich Thema bei uns in den Lokalnachrichten um 3:30.
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1: Es ist 3:30.
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2: Mit Marisa Challas. Hallo und schönen guten Tag. An diesem Wochenende verwandelt sich der Parc de la Mar in Palma wieder in eine riesige Open-Air-Bühne. Anlass ist das Patronatsfest Mare de Deo. Im Parc de Safeixina gibt's heute schon ein Kinderfest von 18 bis 20 Uhr. Morgen wird dann ab 13 Uhr der komplette Paseo Marítimo vor der Kathedrale gesperrt. Auf der Bühne im Parc de la Mar steht dann unter anderem der international bekannte Künstler John Newman und auch Rudimental legen auf. Das Ganze ist kostenlos. Die Balearenregierung investiert rund 5,5 Millionen Euro in die Wasserversorgung der Serra de Tramuntana. In 11 Gemeinden auf Mallorca sollen Leitungen erneuert, Wasserverluste reduziert und zusätzliche Reserven geschaffen werden. Auch Abwasser- und Entwässerungssysteme werden verbessert. Am meisten Geld fließt nach Pollença. Dort sind mehr als 1 Million Euro vorgesehen. Bunyola und Sóller erhalten jeweils rund 800.000 Euro. Die Ärzte auf Mallorca und den Balearen wollen ab dem 13. Oktober unbefristet streiken. Sie sind mit den neuen Arbeitsregeln der spanischen Zentralregierung nicht zufrieden. Gefordert werden unter anderem eine 35-Stunden-Woche, bessere Regeln für Bereitschaftsdienste und mehr Ruhezeiten. Die Gewerkschaften wollen jetzt auch im spanischen Parlament für Änderungen kämpfen. Der Streiktermin muss allerdings noch endgültig bestätigt werden.
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2: Heute mit ganz viel Sonnenschein und einer Top-Temperatur von 34 Grad. Die Regenwahrscheinlichkeit gering, nur 10%.
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3: Ich weiß nicht, ob Sie das schon mitbekommen haben, aber draußen sitzen und in der Sonne einen Kaffee trinken, das geht inzwischen auch am Flughafen Palma. Da gibt es inzwischen zwei Cafés, die auch eine Außenterrasse haben. Das ist noch recht neu. Also das vielleicht nochmal eine gute Gelegenheit, wenn Sie abreisen, kurz nochmal Kaffee con Leche in der Sonne trinken. Heute sind es insgesamt 919 Starts und Landungen am Flughafen Palma, die geplant sind. Tatsächlich gibt es jetzt auch ein paar Verspätungen. Allerdings sind die Verspätungen meist jetzt nicht allzu dramatisch. Im Schnitt 16 Minuten zu spät dran sind die Flüge, die verspätet sind, sowohl Starts als auch Landungen.
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3: Kurz nach 3:30 ist es jetzt.
0: 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Yeah, yeah,
3: yeah. Wo hören Sie uns heute am Freitagnachmittag? Hier auf der Insel in Österreich in der Schweiz oder die Inselradio-Hörerin Beke in Hamburg?
4: Hallo liebes Inselradio-Team. In Hamburg haben wir heute eine Regenwahrscheinlichkeit von 95% und ich möchte euch danken, dass ihr mich mit eurer guten Laune ansteckt und mich mit eurer Musik positiv auf das Wochenende einstimmt. Liebe Grüße aus Hamburg.
3: Oh, ganz lieben Dank, Beke. Dann machen wir doch gerade da weiter, wo Beke gesagt hat, wo wir aufgehört haben, nämlich mit der Musik, die erstmal ein bisschen Sommerfeeling rüberschickt und aufs Wochenende einstimmt. Luis Fonsi und Ozuna.
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0: Einen wunderschönen Freitag. Hier ist das Inselradio, wobei das bei uns ja nicht einfach nur so ganz langweilig Freitag heißt.
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0: Liebling der Woche sind in dieser Woche die Nachtmärkte hier auf der Insel, weil da gibt es jetzt im September wirklich noch ein paar richtig schöne auf Mallorca. Heute zum Beispiel ist der erste von insgesamt dreimal Nachtmärkten jetzt freitags in Sineu. Immer von 20 Uhr bis Mitternacht, da schlendern sie an den Ständen vorbei, durch die historische Altstadt des kleinen Ortes, also wirklich ein ganz toller Nachtmarkt, eben heute und dann an den nächsten beiden Freitagen in Sineu. Dann haben wir noch einen Nachtmarkt im kleinen Kaskonkos. Das ist in der Gemeinde Felanitsch. Da gibt es morgen einen Nachtmarkt mit Foodtrucks, mit Fahrzeugausstellungen sogar. Auch wirklich schön und süß gemacht. Der startet morgen um 18 Uhr in Kaskonkos. Und dann ist ja natürlich noch Melonenfest in Villafranca de Bonanni jetzt am Wochenende. Der Haupttag ist auf jeden Fall am Sonntag und da gibt es dann auch einen kleinen Nachtmarkt ab 19 Uhr mit Kunsthandwerk, lokalen Produkten und ganz viel mehr. Das ist dann aber schon morgen am Samstag.

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1: Also an der Nord- und Ostsee kriegt man fast schon Lust auf Kürbissuppe, so viel wie es da regnet heute. Das ist ja fast schon herbstlich. Allerdings, die Temperaturen sind jetzt nicht so kalt. Also 19 Grad zum Beispiel in Hamburg, das ist ja doch noch ganz ordentlich. Das ist dann doch noch ein bisschen Septemberwetter. Auch in Berlin zum Beispiel mit 24 Grad ist es recht mild. Im Moment ist es auch einigermaßen trocken. Bedeckt ist es in Leipzig, aber warm mit 27 Grad. Düsseldorf bewölkt und regnerisch mit 22 Grad. Frankfurt deutlich wärmer, 29 Grad. Und je weiter wir in den Süden kommen, desto sonniger wird's. München 30 Grad, blauer Himmel. Genauso in Stuttgart bei 32 Grad. Auch in Österreich heute viel Sonne, kaum Wolken und nochmal wirklich heiß mit 31 Grad in Wien. In der Schweiz auch super sonnig mit 30 Grad in Zürich. Wir schauen nach London, dort heute eher bedeckt, 20 Grad messen wir dort und in Amsterdam regnet es bei 19 Grad.
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1: Auf der Insel heute weit und breit kein Wölkchen zu sehen. Ab und zu vielleicht verirrt sich mal so eine kleine Wolke, aber die ist dann auch harmlos. Es bleibt heute meist trocken bei einer Regenwahrscheinlichkeit von 10%, sagt der spanische Wetterdienst. Stattdessen gibt es bis zu 12 Sonnenstunden heute und eine Top-Temperatur von 34 Grad. Messen wir zum Beispiel in der Inselmitte in Sineu, da sind die 34 Grad erreicht. In Colonia San Jordi sind es 31 Grad. Und der Inselradio-Wettertrend, der sieht so aus, dass es am Wochenende genauso wird wie alles, was ich bisher für heute erzählt habe. Es ist weiterhin sehr sonnig und sehr heiß. Morgen mit bis zu 36 Grad Top-Temperatur. Es gibt morgen auch eine Hitzewarnung. Deshalb in der Inselmitte Hitzewarnstufe gelb. Sonntag wird es sogar noch ein bisschen heißer mit bis zu 37 Grad.
0: 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Es ist 16 Uhr. 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
2: Im Studio Nanju Kuhlmann. Der VW-Betriebsrat und die Gewerkschaft IG Metall zeigen sich vorsichtig erleichtert über den Kompromiss beim Autobauer. Eine Eskalation wurde erstmal verhindert, heißt es. Der Aufsichtsrat hatte die Sparpläne abgenickt. Weltweit sollen 50.000 Jobs wegfallen. Werksschließungen sind nicht beschlossen. Es soll geprüft werden, wie die Werke in Emden, Zwickau, Hannover und Neckarsulm anderweitig genutzt werden können. Niedersachsens Ministerpräsident und VW-Aufsichtsrat Olaf Lies dazu.
3: Aber wir haben jetzt einen harten Weg vor uns und insofern ist diese Verunsicherung, die bei den Kolleginnen und Kollegen da ist, immens. Ich verstehe das. Wir werden uns unterhaken müssen, diesen Weg gemeinsam zu gehen und dafür zu sorgen, dass wir Beschäftigung dort fortsetzen.
2: Nach mehreren Attacken auf Stromanlagen in NRW und Brandenburg fahndet die Polizei nach einem Verdächtigen. Er soll ein Bekennerschreiben verfasst haben. An einem Umspannwerk bei Dormagen wurde zuletzt eine mutmaßliche Abschussvorrichtung entdeckt. Ähnliche kamen schon bei den Attacken zuvor zum Einsatz. Zum Bekennerschreiben sagte NRW-Innenminister Reul im WDR.
4: Das Bekennerschreiben ist insofern interessant, weil es mit dem persönlichen Namen unterschrieben ist und mit Adresse. Und das haben wir noch nie erlebt. Und wir haben dann uns die Stellen noch angeguckt, die er genannt hat. Und tatsächlich, das war kein Fake, zumindest die Informationen stimmen. Und an mehreren Stellen in Nordrhein-Westfalen hat er solche Anlagen aufgebaut.
2: Für DAZN-Abonnenten gibt es womöglich Geld zurück. Die Verbraucherzentrale klagt gegen den Streamingdienst wegen Preiserhöhungen 2021 und 2022. DAZN hatte laufende Verträge teils deutlich teurer gemacht, ohne Zustimmung der Kunden. Wer betroffen ist, kann sich der Sammelklage anschließen. Roboterhunde, smarte Katzenklos oder ein Tofu-Automat. Auf der IFA in Berlin werden seit heute wieder die neuesten Techniktrends präsentiert. Hunderttausende Besucher werden bis kommenden Dienstag erwartet. Im Elektroschrott in Europa stecken ungenutzte Rohstoffe im Milliardenwert. Wie eine Studie der Boston Consulting Group zeigt, liegen in den Schubladen in der EU hunderte Millionen ungenutzte Smartphones. Darin sind etwa Lithium oder seltene Erden. Die gehen verloren, wenn Elektroschrott einfach verbrannt oder illegal entsorgt wird.
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1: Lena Bernauer hier.
0: Hallo Mallorca. Yeah, yeah,
1: yeah. Mit den Füßen im Pool oder mit den Händen am Lenkrad unterwegs in den Feierabend? Wo hören Sie uns denn heute am Freitagnachmittag? Hier auf der Insel oder auch in Deutschland, Österreich und der Schweiz? Unsere Studio-WhatsApp ist die 683 500 100. Und Marc hat sich gemeldet und hat auch ein Foto dazu geschickt. Das hätte jetzt auch Mallorca sein können. Blauer Himmel, wolkenlos, strahlender Sonnenschein.
5: Also ich genieße aktuell die Sonne auf meinem Balkon in der wunderschönen Südwestpfalz, bis ich dann im Oktober auch endlich wieder die Ostküste auf der schönsten Sonneninsel der Welt genießen darf. Ich bereite mich also quasi schon mal mit Vorlauf auf das Purzeln am Strand vor. Also sonnige Grüße aus der Pfalz.
1: Ja, da soll ich doch mal einen Mallorca-Warm-up. Einfach schon mal ein bisschen vorbräunen, solange es geht, auch in Deutschland, Österreich oder der Schweiz.

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Uwe Ochsenknecht und Thomas Foster mit Viva la Vida, dem Inselradio Sommersong 2026.

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1: Ganz vereinzelt gibt's ein paar gelbe Flaggen heute am Nachmittag auf der Insel, zum Beispiel an der Cala Antena, also im Inselosten, und auch am Strand Albercut, das ist in der Gemeinde Poyenza im Norden. Da heute gelbe Flagge. Abgesehen davon aber alles grün, also wirklich richtig gute Badebedingungen heute. Für unseren Strandtipp geht's jetzt in den Südosten Mallorcas, und zwar ganz in die Nähe des Estrenc. Und zwar, wenn wir da ein bisschen mehr in Richtung Colonia San Jordi gehen, da in diesem Ort gibt's eine richtig süße kleine Bucht, Escoto. Das ist so ein wirklich kleiner, toller Strand. Es geht flach rein, türkisfarbenes Wasser. Perfekt, wenn Sie da sowieso in der Nähe sind und dann einfach mal kurz ins Wasser springen möchten. Eignet sich auch super zum Schnorcheln. Feiner Sand, also wirklich perfekt, um da mal vorbeizuschauen. Sie kommen auch ganz gut hin. Eben parken in Colonia de San Jordi ist möglich. Die nächste Bushaltestelle ist so circa 700 Meter entfernt. Das sind dann schon noch so ein paar Meter zu Fuß. Ansonsten ist es ein Strand, an dem es tendenziell ein bisschen ruhiger ist, aber weil Hotels in der Nähe sind natürlich auch einige Touristen vor Ort. Und was ich mir habe sagen lassen, es ist übrigens auch ein ganz toller Spot, um sich den Sonnenuntergang anzuschauen. Escoto. Aktuelle Wassertemperaturen wird dort noch gemessen, liegt im Moment bei 28 Grad.
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0: Schönen Freitagnachmittag, hier ist das Inselradio und am Flughafen von Palma sollen die Passkontrollen verstärkt werden. Dafür soll sogar mehr Personal abgestellt werden. Warum das Ganze? Das gleiche Thema bei uns in den Inselradio Lokalnachrichten um 16:30.
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0: Es ist gleich 16:30.
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2: Mit Marisa Challas. Hallo und schönen guten Tag. Sineo ist nicht nur mittwochs zum Wochenmarkt ein Besuch wert. Ab heute gibt es an 3 Freitagen hintereinander wieder den beliebten Nachtmarkt. Von 20 Uhr bis Mitternacht laden rund 100 Stände mit lokalen Produkten zum Stöbern und Schlendern ein. Und auch viele Restaurants und Bars im Ort haben geöffnet. Weitere Termine für den Nachtmarkt in Sineo sind der 11. und der 18. September. Immer wieder wurde die Eröffnung verzögert, jetzt soll aber Mitte Oktober das neue Schwimmbad- und Parkhausprojekt Saigo Dolsa in Palma eröffnen. Das Gebäude ist rund 6000 Quadratmeter groß und verfügt über 2 Schwimmbecken, darunter ein 25-Meter-Becken mit 6 Bahnen. Dazu kommen noch mehr als 100 Parkplätze. Die Bauarbeiten laufen bereits seit 2022. Am Flughafen von Palma sollen jetzt die Passkontrollen verstärkt werden. Hintergrund ist das neue europäische Ein- und Ausreisesystem EES für Reisende aus Nicht-EU-Ländern. Der Flughafenbetreiber Aena will die Nationalpolizei für zunächst 3 Monate mit zusätzlichem Personal etwas entlasten. Die Mitarbeiter sollen dann Passagiere bei der Nutzung der neuen automatischen Kontrollgeräte unterstützen. So sollen größere Menschenansammlungen vermieden werden.
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2: Heute ist es wieder richtig schön warm bei einer Top-Temperatur von 34 Grad. Die Regenwahrscheinlichkeit 10%.
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3: Wow, was ist denn das für ein Schiff?
4: Das haben Sie vielleicht heute schon gedacht, wenn Sie im Hafen von Palma vorbeigekommen sind oder vorbeigefahren. Da ist ein riesengroßes Segelschiff da und das ist die Clubmate 2. Das ist tatsächlich eins der größten Motorsegelschiffe der Welt, hat 5 riesengroße Masten und ist heute noch bis 18 Uhr im Hafen von Palma. Gemeinsam übrigens mit der Mein Schiff Flow, auch die ist heute noch bis zum späten Abend da und die MSC Grandiosa liegt auch heute im Hafen von Palma.
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4: Kurz nach 16:30 ist es jetzt.
1: Hallo Mallorca. Yeah, yeah,
4: yeah. Vielleicht gerade auch dabei, sich zu verabreden fürs Wochenende hier auf der Insel, vielleicht bei den Freunden mit Pool zum Grillen oder vielleicht doch lieber Paddel spielen gleich morgens. Wird ja wieder ein fantastisch sonniges Wochenende auf der Insel. Da haben Sie wirklich die Qual der Wahl. So viele Möglichkeiten gibt's hier.

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0: Einen wunderschönen Freitagnachmittag.
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0: Ich weiß nicht, aber kennen Sie den hier? So klingt ein Mönchsgeier. Die leben hier auf Mallorca. Und um den Mönchsgeier dreht sich morgen alles beim Internationalen Tag der Geier. Und passend dazu lädt die Fundación Vida Silvestre Mediterranea zum Tag der offenen Tür. Und zwar in das Naturschutzzentrum Son Pons bei Campanet. Da gibt's erstmal eine Führung, da erfahren Sie, wie die Mönchsgeier auf Mallorca überhaupt leben, warum die so wichtig sind für das Ökosystem hier und wie sie auf der Insel geschützt werden. Besonders spannend ist da das Geier-Observatorium. Da können Sie wirklich die beeindruckenden Vögel in ihrer natürlichen Umgebung beobachten. Geöffnet ist das Naturschutzzentrum Son Pons morgen von 10 bis 14 Uhr und dabei sein ist kostenlos. Sie finden es bei Campanet und zwar an der alten Straße zwischen Inca und Alcudia. Und wenn Sie jetzt schon mal kurzen Blick auf Mallorcas Mönchsgeier werfen wollen, dann klicken Sie auf inselradio.com. Da haben wir eine Mönchsgeier-Webcam für Sie verlinkt. Die Kamera, die zeigt live ein Nest auf Mallorca und zwar inklusive Nachwuchs.

0: Hier ist das Inselradio am Freitag. Wir starten bald rein ins Wochenende, auch hier auf Mallorca. Das heißt, es wird viel gefeiert. Wo es Partys gibt hier auf der Insel, das jetzt mit Nele Köhler.
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2: Reggaeton, Latino Trap und urbane Sounds, die eine ganze Generation prägen. DJ Chimeno aus Madrid begeistert mit aktuellen Hits und Reggaeton-Klassikern. Los geht's um kurz vor Mitternacht. Tickets kosten 20 Euro. Da ist dann auch schon ein Getränk mit dabei. Der Amok-Club liegt im Industriegebiet Son Oms hinter der Playa de Palma. Der Pariser DJ und Produzent Alex Warn ist vor allem für Afro House und Deep House bekannt. Heute Abend steht er im Fitz Club an Palmas Paseo Marítimo hinter den Decks. Los geht's um Mitternacht. Tickets gibt's für 25 Euro. Und für alle Techno-Fans geht es heute Abend in den Overclub. Dort legt die südafrikanische DJ Lee Ann Roberts auf. Start ist um Mitternacht. Tickets kosten 12 Euro. Den Overclub finden Sie in Palmas Gewerbegebiet San Rossignol. Alle Infos zu diesen Partys und noch ganz viele mehr finden Sie auf inselradio.com zum Nachlesen.
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3: Es regnet und regnet und regnet in der nördlicheren Hälfte bei Ihnen in Deutschland. In Hamburg zum Beispiel nach wie vor nass bei 19 Grad. Auch in Berlin hat es angefangen zu regnen, 22 Grad. Düsseldorf auch regnerisch bei 20 Grad. Schon in Leipzig aber ist es trockener und vor allem auch wärmer mit 26 Grad. Frankfurt 30 Grad bei Sonne und Wolken. Und im Süden von Deutschland, da wissen Sie sowieso nicht, was ich mit Regen meine. Bei Ihnen ist heute schon den ganzen Tag super sonnig, wolkenlos und wirklich heiß mit 31 Grad in München und 32 Grad in Stuttgart. Auch in der Schweiz ein sommerlicher Nachmittag mit 31 Grad in Zürich und ganz viel Sonne. Auch in Österreich Sonne pur, 32 Grad messen wir in Wien. Dann schauen wir noch nach London. 20 Grad sind es dort, bei Sonne und Wolken im Wechsel. Stockholm eher regnerisch und grau bei 16 Grad.
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3: Auf der Insel heute auch nochmal ein sommerlicher Tag mit 32 Grad in Sabobla oder auch 30 Grad in Calador. Insgesamt liegt die Top-Temperatur bei 34 Grad, also auch das nochmal ein richtig schwitziger Tag heute. Bis zu 12 Sonnenstunden gibt's dazu, wenn überhaupt nur kleinere Wölkchen, und die Regenwahrscheinlichkeit, die liegt bei 10%, sagt der spanische Wetterdienst. Und der Blick aufs Wochenende, der verrät laut Inselradio Wettertrend, dass es am Wochenende auch nochmal so sommerlich und heiß wird. Morgen am Samstag sogar mit bis zu 36 Grad Top-Temperatur. Deshalb gilt morgen auch Hitzewarnstufe Gelb für die Inselmitte. Und Sonntag geht sogar noch ein Ticken nach oben auf dem Thermometer mit bis zu 37 Grad hier auf der Insel.
2: 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Es ist 17 Uhr. 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
4: Im Studio Nanju Kuhlmann. Ein Mann soll sich zu den Anschlägen auf Umspannwerke in NRW und Brandenburg bekannt haben. Die Polizei fahndet jetzt nach ihm. Finn Riebesel, Freundlieb, was weiß man denn aktuell über den Verdächtigen?
5: Ja, noch nicht viel. Wie die Taz berichtet, soll es sich um einen Mann aus Gevelsberg bei Wuppertal handeln. Bei der Zeitung ging ein Bekennerschreiben zu dem Anschlag in Brandenburg ein, mit technischen Details, also möglicherweise Täterwissen. Die Polizei geht davon aus, dass das Schreiben echt ist. Festnahmen gab es bislang noch nicht. An einem Umspannwerk bei Dormagen wurde zuletzt eine mutmaßliche Abschussvorrichtung entdeckt. Ähnliche wurden schon bei weiteren Attacken in NRW und eben in Brandenburg genutzt.
4: Die VW-Sparpläne sind abgesegnet. Jetzt sehen Betriebsrat und Gewerkschaft IG Metall den Vorstand des Autobauers am Zug. Für die bedrohten Werke in Emden, Zwickau, Neckarsulm und Hannover müssten schnell Lösungen her. Niedersachsens Ministerpräsident Lies sitzt auch im VW-Aufsichtsrat und meint, jetzt müssten alle an einem Strang ziehen und dafür sorgen,
6: dass wir die Standorte, die wir in Deutschland haben, auch weiterentwickeln und positiv entwickeln können. Und dazu gehört für mich an erster Linie die Fortführung der Automobilproduktion. Aber dazu gehört es eben auch, sehr genau zu prüfen, was geht noch.
4: Lies nannte als Beispiel etwa VW-Modelle, die statt in China auch in Deutschland gebaut werden könnten. Die Zahl der Geflüchteten in Deutschland sinkt weiter. In der ersten Jahreshälfte gab es ein Minus von 20.000, zeigt die Antwort der Bundesregierung auf eine Linken-Anfrage, so die Neue Osnabrücker Zeitung. Zu den Gründen zählen unter anderem Abschiebungen und dass immer weniger Ukrainer Schutz in Deutschland suchen. Die Retter vor Ort sprechen von einem Wunder. Über eine Woche nach der verheerenden Sturzflut in Nepal sind zwei Männer lebend gefunden worden. Sie wurden jetzt aus einem verschütteten Tunnel gerettet. Die Einsatzkräfte suchen weiter nach Überlebenden. Tausende Menschen werden noch vermisst. In Berlin geht heute die Basketball-WM der Frauen los. Deutschland steigt heute gegen Spanien in die Heim-WM ein. Top-Favorit ist, wie eigentlich immer im Basketball, Team USA.
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3: Lena Bernauer hier.
2: Hallo Mallorca. Yeah, yeah, yeah.
3: Orangeneis essen beim Spazierengehen an der Promenade in Port de Soya oder vielleicht am Estrenk-Strand jetzt gerade ausparken auf dem Parkplatz und dann geht's zurück in die Ferienwohnung, was auch immer Sie jetzt gerade tun in diesem Moment hier auf der Insel oder auch in Deutschland, Österreich und der Schweiz. Von uns gibt's die Musik dazu, jetzt von Alex Warren, Fever Dream.

0: 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Die Playa de Palma ist ein besonderer Ort. Damit sich ihre Gäste und Einheimische gleichermaßen wohlfühlen, sind Rücksicht und ein bewusster Umgang mit der Umgebung wichtig.
1: Frische Kräuter, saftige Pfirsiche oder knackiger Brokkoli? Auf den Wochenmärkten in der Nähe der Playa de Palma finden Sie jede Menge lokale Produkte. Der Wochenmarkt in Campastia findet zum Beispiel immer dienstags und donnerstags statt. Auf dem kleinen, aber feinen Wochenmarkt kaufen viele Mallorquiner ein und an den Ständen gibt es Wurst und Käse, Kleidung und natürlich auch frisches Obst und Gemüse von der Insel. Optimal also, um sich eine Wassermelone zu kaufen, innerhalb von nur 4 Minuten zu Fuß an den Strand zu gehen und dann dort in der Sonne die Melone zu essen. Das geht auch auf dem schnuckeligen kleinen Wochenmarkt in Coiden Rabassa. Auch der ist nur wenige Gehminuten vom Strand entfernt und findet immer mittwochs und samstags statt. Auch hier schlendern sie zwischen den Mallorquinern aus der Nachbarschaft umher, die hier ihre Wocheneinkäufe machen. Es gibt Obst und Gemüse, je nach Saison ist die Auswahl natürlich unterschiedlich. An einem weiteren Stand gibt es außerdem viele Pflanzen, entweder für den Balkon oder auch im kleinen Topf als Küchenkräuter. Egal, ob Sie also planen, im Urlaub selbst zu kochen, ein Souvenir oder einfach einen schnellen Strandsnack suchen, auf den Wochenmärkten in Campastia oder Coiden Rabassa werden Sie in jedem Fall fündig.
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1: Gleich 5:30.
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3: Mit Marisa Challas. Hallo und schönen guten Tag. Sineo ist nicht nur mittwochs zum Wochenmarkt ein Besuch wert. Ab heute gibt es an drei Freitagen hintereinander wieder den beliebten Nachtmarkt. Von 20 Uhr bis Mitternacht laden rund 100 Stände mit lokalen Produkten zum Stöbern und Schlendern ein. Und auch viele Restaurants und Bars im Ort haben geöffnet. Weitere Termine für den Nachtmarkt in Sineo sind der 11. und der 18. September. Der Streit um Palmas Pferdekutschen geht weiter. Die Tierschutzorganisation Satya Animal ruft für morgen um 11 Uhr zu einer Demonstration vor der Kathedrale auf. Gefordert wird ein vollständiges Ende des Kutschenbetriebs in Palma. Die Organisation kritisiert unter anderem mehr Kontrollen und verlangt, dass die Pferde künftig in Auffangstationen oder auf Höfen untergebracht werden. Die Notaufnahme im Krankenhaus Sonjazza in Palma ist im Moment stark überlastet. Das sagt die Gewerkschaft. Ein Grund, eine ganze Station ist geschlossen. Dadurch können Patienten, die im Krankenhaus bleiben müssen, nicht schnell genug aus der Notaufnahme verlegt werden. Aktuell werden dort 114 Patienten behandelt und rund 20 warten noch auf ein Bett. Einige Notfälle werden deshalb schon nach Sones Passes gebracht.
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3: Heute war es wieder schön warm und sonnig mit einer Top-Temperatur von 34 Grad. Ab morgen wird es dann sogar noch heißer. Für die Inselmitte gilt am Samstag und auch am Sonntag die Hitzewarnstufe gelb. Dann gibt's Temperaturen bis zu 37 Grad.
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1: Herausgegeben vom spanischen Wetterdienst AEMET für die Küsten Mallorcas. Rund um Mallorca weht schwacher Wind, meist aus Südwest bis West. Im Norden zeitweise aus Ost und nachts auf Nord drehend. Im Süden wird der Wind in der Nacht wechselnd. Die See ist dabei meist leicht bewegt. Und die Temperatur des Mittelmeers rund um Mallorca liegt aktuell im Schnitt bei 28 Grad.
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1: Kurz nach 5:30 ist es jetzt.
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1: Feierabendverkehr, das gibt's auch auf Mallorca, aber dafür immerhin meistens mit Palmen in Sichtweite. Jetzt aktuell dauert es aber tatsächlich ein bisschen länger in Palma auf der Ringautobahn in Fahrtrichtung Flughafen und auf der Flughafenautobahn statt auswärts Palma. Auch ein bisschen mehr Zeit einplanen.

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1: Palma feiert ganz groß sein Patronatsfest. Und da gibt's heute schon ein richtig tolles Programm, und zwar im Safeschina Park. Kennen Sie bestimmt, der liegt direkt zwischen der Innenstadt von Palma, der Einkaufsstraße Jaime III und dem Santa Catalina Viertel, der Park. Dort gibt's heute Abend eine Verbena, also ein Sommerfest, und da legen verschiedene DJs auf. Das heißt, da wird getanzt, da wird gefeiert und das alles Open Air. Dabei sein ist gratis. Los geht's um 20 Uhr und wie gesagt, gefeiert wird dann richtig lange. Und bitte nicht zu viel feiern. Morgen geht's nämlich weiter. Das haben Sie vielleicht auch schon mitbekommen bei uns. Morgen ist dann das ganz große Patrona-Fest in Palma. Unten am Paseo Marittimo, unterhalb der Kathedrale, da wird auch wirklich der Paseo Marittimo, die große Straße, gesperrt. Das wird die Tanzfläche, die Bühne, die wird gerade schon aufgebaut. Und da treten morgen Abend dann unter anderem John Newman auf oder auch Rudimental legen als DJs auf. Das Ganze morgen ist auch gratis und morgen Abend geht's los um 19 Uhr. Nochmal alle Infos zu diesen tollen Events und ganz vielen weiteren Sachen, die jetzt in den kommenden Tagen auf der Insel los sind, finden Sie wie immer online in unserem Eventkalender auf Insel.
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2: Im Süden von Deutschland ist heute nochmal richtig sommerlich und in der nördlicheren Hälfte vor allem nass. Immerhin nicht ganz so kalt. 19 Grad sind es in Berlin. Es regnet. In Hamburg hat sich jetzt ein bisschen beruhigt. Es ist ein bisschen trockener geworden bei 19 Grad und vielen Wolken. Leipzig jetzt auch Regen bei 26 Grad. Düsseldorf nass, 19 Grad und in Frankfurt bei 29 Grad trocken. Sonne und Wolken gibt's hier. In Stuttgart und in München, da war es heute Nachmittag wirklich super sonnig. Jetzt sind es jeweils noch 31 Grad. Auch in der Schweiz sommerlich heute. 31 Grad nach wie vor in Zürich. Ebenso in Österreich viel Sonne und warm mit 32 Grad in Wien. Wir schauen nach Madrid aufs spanische Festland. Dort heute auch knackig heiß mit 37 Grad. Dazu Sonne und Wolken. Prag heute 28 Grad bei ganz viel Sonne.
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2: Auf der Insel war heute auch nochmal richtig Sommer den Tag über mit bis zu 12 Sonnenstunden blauem Himmel und kaum einem Wölkchen weit und breit. Die Top-Temperatur 34 Grad. In Calvià messen wir 30 Grad jetzt aktuell und in Felanitsch 32 Grad. Die Regenwahrscheinlichkeit, die liegt bei 10%, bleibt jetzt auch bis in den Abend und in die Nacht hinein trocken. Und der Inselradio-Wetter-Trend sagt, das Wochenende, das wird eigentlich nochmal exakt so, wie dieser Tag heute war. Morgen am Samstag mit viel Sonne, wenn überhaupt kleineren Wölkchen. Und es wird sogar noch mal ein bisschen heißer mit bis zu 36 Grad Top-Temperatur morgen. Auch der Sonntag wird sehr sonnig, dann sogar mit bis zu 37 Grad.
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3: Im Studio Nanju Kuhlmann. Der VW-Betriebsrat und die Gewerkschaft IG Metall zeigen sich vorsichtig erleichtert über den Kompromiss beim Autobauer. Eine Eskalation wurde erstmal verhindert, heißt es. Der Aufsichtsrat hatte die Sparpläne abgenickt. Weltweit sollen 50.000 Jobs wegfallen. Werksschließungen sind nicht beschlossen. Es soll geprüft werden, wie die Werke in Emden, Zwickau, Hannover und Neckarsulm anderweitig genutzt werden können. Niedersachsens Ministerpräsident und VW-Aufsichtsrat Olaf Lies dazu.
4: Aber wir haben jetzt einen harten Weg vor uns und insofern ist diese Verunsicherung, die bei den Kolleginnen und Kollegen da ist, immens. Ich verstehe das. Wir werden uns unterhaken müssen, diesen Weg gemeinsam zu gehen und dafür zu sorgen, dass wir Beschäftigung dort fortsetzen.
3: Nach mehreren Attacken auf Stromanlagen in NRW und Brandenburg fahndet die Polizei nach einem Verdächtigen. Er soll ein Bekennerschreiben verfasst haben. An einem Umspannwerk bei Dormagen wurde zuletzt eine mutmaßliche Abschussvorrichtung entdeckt. Ähnliche kamen schon bei den Attacken zuvor zum Einsatz. Zum Bekennerschreiben sagte NRW-Innenminister Reul im WDR.
5: Das Bekennerschreiben ist insofern interessant, weil es mit dem persönlichen Namen unterschrieben ist und mit Adresse. Und das haben wir noch nie erlebt. Und wir haben dann uns die Stellen noch angeguckt, die er genannt hat. Und tatsächlich, das war kein Fake, zumindest die Informationen stimmen. Und an mehreren Stellen in Nordrhein-Westfalen hat er solche Anlagen aufgebaut.
3: Die deutsche Industrie kann sich über ein deutliches Auftragsplus freuen. Nach neuesten Zahlen gab es im Juli einen Anstieg um über 13% im Vergleich zum Vorjahr, so das Statistische Bundesamt. Grund sind eine Reihe von Großaufträgen im Schiff-, Zug- und Flugzeugbau. In Thüringen fällt das BSW weiter auseinander. 10 weitere Abgeordnete wollen die Wagenknecht-Partei und Fraktion verlassen, darunter alle 3 Minister. Vorausgegangen war ein Streit mit der Bundesspitze. Die Regierung soll fortgesetzt werden, sagt CDU-Ministerpräsident Vogt. Bisher bestand sie aus CDU, SPD und BSW. Im Elektroschrott in Europa stecken ungenutzte Rohstoffe im Milliardenwert. Wie eine Studie der Boston Consulting Group zeigt, liegen in den Schubladen in der EU hunderte Millionen ungenutzte Smartphones. Darin sind etwa Lithium oder seltene Erden. Die gehen verloren, wenn Elektroschrott einfach verbrannt oder illegal entsorgt wird.
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2: Lena Bernauer hier.
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2: Schnorcheln an der Calasanau oder Coca de Patata essen in Valdemossa. Ich bin mir sicher, Sie haben sich irgendwas richtig Schönes einfallen lassen für heute Nachmittag auf der Insel. Sie werden sich bestimmt einen tollen Tag hier gemacht haben auf der Insel. Wenn Sie jetzt gerade auf dem Rückweg sind, ins Hotel, im Mietwagen oder in die Ferienwohnung, dann gibt's von uns jetzt dazu Musik von Milo. Whatever it takes.

0: So nach und nach gehen die Sommerferien zu Ende. In Deutschland sind es jetzt wirklich nur noch ein paar Bundesländer, die Sommerferien haben. Und genau deshalb geht es bei uns in unserem Thema der Woche darum, wie es eigentlich nach dem Urlaub so weitergeht. Das klingt jetzt sehr dramatisch, aber wir kennen es ja alle. Oft kommt erstmal so ein kleines Loch nach dem Sommerurlaub und wir alle haben irgendwas, was wir wirklich wahnsinnig vermissen. Vielleicht ist es der Morgenspaziergang am Meer, vielleicht auch einfach das Nichtstun oder ganz sicher auch das Essen. Und was wir ja alle mindestens einmal in Mallorca Urlaub machen, ist Tapas essen gehen. Und genau deshalb zeige ich Ihnen jetzt mal, wie Sie sich leckere Tapas auch ganz einfach nach dem Urlaub zu Hause nachkochen können.
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2: Los geht's mit der Tortilla. Aber was kommt da überhaupt alles rein? Das hat uns ein Tortilla-Experte verraten, nämlich Ivan von der Tortilleria in Palma.
3: Nosotros en la Tortilleria de Palma hacemos la Tortilla al estilo clásico.
4: Also wir in der Tortilleria in Palma machen die Tortilla ganz klassisch. Heißt, keine unnötigen Zusätze, einfach nur Kartoffeln, Zwiebeln, Ei und Salz. Die Kartoffeln werden mit den Zwiebeln angebraten, dann mit Ei vermischt und dann in der Pfanne fertig gebraten.
2: Fertig ist die leckere Kartoffeltortilla mit nur 4 Zutaten. Super beliebt auf jeder Tapas-Speisekarte ist natürlich auch die Krokette. Warum? Ist klar, während Kroketten in Deutschland schlichtweg mit Kartoffeln gefüllt sind, sind die spanischen Kroketten total vielseitig. Es gibt sie mit Spinatfüllung, Fischfüllung oder ganz Mallorquin mit Sobrasada, der typischen Paprikawurst. Für die Füllung werden einfach Zwiebeln, Petersilie und Sobrasada in der Pfanne angebraten, Mehl, Milch dazu, bis so eine dicke, breiige Konsistenz entsteht. Das Ganze abkühlen lassen, zu Kroketten formen, in Mehl, Ei und Paniermehl wälzen und dann braten sie das Ganze entweder in Öl in der Pfanne raus oder packen die Sobrasada-Kroketten in die Heißluftfritteuse. Übrigens, ein richtig gutes Sobrasada von der Insel kommen Sie auch von zu Hause aus ran, über unseren Inselradio-Shop. Da gibt's leckere Sobrasada von Embutidos de Mallorca. Pérez Soler führt das Geschäft seines Großvaters bis heute weiter und weiß natürlich, was so eine richtig gute Sobrasada ausmacht.
5: La Sobrasada. Für ihre Herstellung wird Schweinefleisch verwendet und zwar von heimischen Schweinerassen. Zum Beispiel dem Cerdo Negro, dem schwarzen mallorquinischen Schwein. Dazu kommt Paprika, Salz und spezielle Gewürze.
2: Im Inselradio-Shop finden Sie natürlich noch viele weitere Zutaten, Getränke und Mallorca-Spezialitäten, die Ihnen das Inselfeeling auch nach dem Urlaub nach Hause bringen.
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0: Ist erst ein paar Wochen her, jetzt im Sommer, da hat Ciambao hier auf der Insel ein Konzert gespielt. Ciambao, das war früher noch eine ganze Band. Heute ist es vor allem Frontsängerin La Mari, die als Ciambao auftritt. Hören Sie gleich bei uns zusammen mit Raule und Camarada Errante. Noch vor 6:30 hier bei uns beim Inselradio.
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0: Es ist 6:30.
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2: Mit Marisa Challas. Hallo und schönen guten Abend. Die Notaufnahme im Krankenhaus Sonjazza in Palma ist im Moment stark überlastet. Das sagt die Gewerkschaft. Ein Grund, eine ganze Station ist geschlossen. Dadurch können Patienten, die im Krankenhaus bleiben müssen, nicht schnell genug aus der Notaufnahme verlegt werden. Aktuell werden dort 114 Patienten behandelt und rund 20 warten noch auf ein Bett. Einige Notfälle werden deshalb schon ins Sonespasses Krankenhaus geschickt. Manacor hat offenbar ein größeres Hochwasserproblem als bislang angenommen. Ein neues Gutachten zeigt, dass die Umleitung des Sturzbachs an mehreren Stellen nicht ausreichend funktioniert. Dadurch gilt rund ein Drittel der Stadt als überschwemmungsgefährdet. Bei extremem Starkregen könnte der Kanal die Wassermassen dort nicht vollständig aufnehmen. Die Stadt fordert deshalb jetzt von der Balearenregierung schnelle Maßnahmen. Die Ärzte auf Mallorca und den Balearen wollen ab dem 13. Oktober unbefristet streiken. Sie sind mit den neuen Arbeitsregeln der spanischen Zentralregierung nicht zufrieden. Gefordert werden unter anderem eine 35-Stunden-Woche, bessere Regeln für Bereitschaftsdienste und mehr Ruhezeiten. Die Gewerkschaften wollen jetzt auch im spanischen Parlament für Änderungen kämpfen. Der Streiktermin muss allerdings noch endgültig bestätigt werden.
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2: Heute war es wieder schön warm und sonnig mit einer Top-Temperatur von 34 Grad. Ab morgen wird es dann sogar noch heißer. Für die Inselmitte gilt am Samstag und auch am Sonntag die Hitzewarnstufe gelb. Dann gibt's Temperaturen bis zu 37 Grad.
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3: 919 Starts und Landungen sind heute geplant am Flughafen Palma und es ist eben wie so oft über den Tag haben sich Verspätungen eingeschlichen. Das sind manchmal größere Verspätungen, manchmal auch nur kleinere, zum Beispiel ein Flug aus Düsseldorf, der jetzt eigentlich in einer halben Stunde am Flughafen Palma landen würde, der ist ein knappes halbes Stündchen zu spät dran. Im Schnitt beträgt die Verspätung heute Abend am Flughafen Palma sowohl bei den Starts als auch bei den Landungen eben im Schnitt 16 Minuten.
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3: Kurz nach 6:30 ist es jetzt.
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3: Jetzt ist auf jeden Fall noch die perfekte Zeit, um sich ums Abendessen zu kümmern, im Sinne von jetzt noch einen Tisch reservieren. Es ist Freitagabend, da kommen viele auf die Idee, heute nochmal Tapas essen zu gehen oder vielleicht auch irgendwo anders. Deshalb jetzt nochmal schnell im Lieblingsrestaurant anrufen, Tisch reservieren. Es ist eben immer noch die Zeit auf der Insel, da ist viel los und dann ist das Abendessen für heute gesichert.

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1: Allein schon heute Abend gibt es noch richtig tolle Märkte auf der Insel. Zum Beispiel ist ja heute noch Mittelaltermarkt in Santa Ponsa. Der läuft aktuell schon seit dem Mittag und geht bis heute Nacht um 1. Wenn Sie es heute nicht schaffen, kein Problem, der ist auch noch am Wochenende. Außerdem ist heute Nachtmarkt in Sineo. Das ist ein sehr schöner Nachtmarkt. Der ist nur an ein paar ausgewählten Daten. Heute, am Freitag und dann auch noch an den kommenden 2 Freitagen. Dann, wenn Sie das heute abgearbeitet haben, ist ja morgen am Samstag auch noch ein toller Tag, um auf den Wochenmarkt zu gehen. Die sind immer morgens, vormittags, zum Beispiel morgen am Samstag in Soye, in Alaró, in Campos oder auch in Santani ist morgen Wochenmarkt.
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1: Ja, es regnet sich so rein ins Wochenende bei Ihnen in Deutschland, zumindest in der nördlicheren Hälfte. In Berlin zum Beispiel, da ist es nass bei 19 Grad, auch in Hamburg bei 18 Grad, inzwischen nicht mehr ganz so regnerisch, aber ein paar Regentropfen sind immer noch dabei bei 18 Grad. In Leipzig bei 23 Grad, auch Regen, genauso in Düsseldorf bei 18 Grad. In Frankfurt, da ist schon deutlich wärmer und trockener mit 29 Grad, dazu Sonne und Wolken. In Stuttgart und in München immer noch sommerlich warm mit 30 Grad, da war es ja heute am Nachmittag auch schon super sonnig. In der Schweiz auch ein Sommertag heute mit 30 Grad nach wie vor in Zürich, wolkenloser Himmel dazu. Und in Österreich ganz ähnlich, viel Sonne heute und immer noch 31 Grad in Wien. Wir schauen nach Helsinki, dort auch sehr sonnig. Hier messen wir 14 Grad und in Stockholm, da ist es regnerisch bei 16 Grad.
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1: Auf der Insel gehen die Temperaturen auch noch nicht so wirklich zurück. Es ist immer noch heiß mit 31 Grad in Arta oder auch 30 Grad in Palma. Die Top-Temperatur lag ja insgesamt heute bei 34 Grad. Auch jetzt in Richtung Abend gibt es viel Sonne und kaum Wolken und es bleibt trocken. Die Regenwahrscheinlichkeit liegt auch bis in die Nacht hinein bei 10%, sagt der spanische Wetterdienst. In der Nacht gehen die Temperaturen natürlich etwas zurück, sinken aber nicht unter die 20-Grad-Marke, wenn dann vielleicht ganz oben in den höheren Lagen der Tramuntana. Das Wochenende, das wird dann laut Inselradio-Wettertrend wieder sehr sommerlich und sehr warm und sehr sonnig. Morgen am Samstag auch wieder mit ganz viel Sonne und bis zu 36 Grad Top-Temperatur. Ab morgen Mittag gilt deshalb auch Hitzewarnstufe Gelb in der Inselmitte. Der Sonntag wird auch nochmal ganz ähnlich mit viel Sonne und sogar bis zu 37 Grad.
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2: Im Studio und Nanju Kuhlmann. Mit Hochdruck fahndet die Polizei nach einem 48-Jährigen, der für die Anschläge auf Umspannwerke in Deutschland verantwortlich sein soll. Die Wohnung des Mannes in Gebelsberg bei Wuppertal wurde bereits durchsucht. Dabei wurde unter anderem Sprengstoff gefunden. Es gibt mehrere Bekennerschreiben, dazu NRW-Innenminister Reul.
3: Eines der Schreiben enthält sehr genaue technische Details zu der verwandelten Konstruktion, zu den Materialien. So detailliert, dass wir davon ausgehen müssen, dass der Verfasser womöglich etwas mit den Taten zu tun hat. Stand jetzt bewerten wir die Briefe als authentisch.
2: Als Motiv wird der Kampf gegen fossile Energieträger genannt. Die VW-Sparpläne sind abgesegnet. Jetzt sehen Betriebsrat und Gewerkschaft IG Metall den Vorstand des Autobauers am Zug. Für die bedrohten Werke in Emden, Zwickau, Neckarsulm und Hannover müssten schnell Lösungen her. Niedersachsens Ministerpräsident Lies sitzt auch im VW-Aufsichtsrat und meint, jetzt müssten alle an einem Strang ziehen und dafür sorgen,
4: dass wir die Standorte, die wir in Deutschland haben, auch weiterentwickeln und positiv entwickeln können. Und dazu gehört für mich an erster Linie die Fortführung der Automobilproduktion. Aber dazu gehört es eben auch, sehr genau zu prüfen, was geht noch.
2: Lies nannte als Beispiel etwa VW-Modelle, die statt in China auch in Deutschland gebaut werden könnten. Die Zahl der Geflüchteten in Deutschland sinkt weiter. In der ersten Jahreshälfte gab es ein Minus von 20.000, zeigt die Antwort der Bundesregierung auf eine Linken-Anfrage, so die Neue Osnabrücker Zeitung. Zu den Gründen zählen unter anderem Abschiebungen und dass immer weniger Ukrainer Schutz in Deutschland suchen. In Thüringen fällt das BSW weiter auseinander. 10 weitere Abgeordnete wollen die Wagenknecht-Partei und Fraktion verlassen, darunter alle 3 Minister. Vorausgegangen war ein Streit mit der Bundesspitze. Die Regierung soll fortgesetzt werden, sagt CDU-Ministerpräsident Vogt. Bisher bestand sie aus CDU, SPD und BSW. Stuttgart und Köln eröffnen heute den 2. Bundesligaspieltag. Der VfB ist nach der 1:5 Niederlage gegen die Bayern aktuell Tabellenletzter. Das heißt so früh in der Saison aber natürlich noch nichts. Köln war mit 3 Punkten in die neue Spielzeit gestartet. Anstoß ist um 20.30 Uhr.
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1: Im Studio und Nanju Kuhlmann. Der VW-Betriebsrat und die Gewerkschaft IG Metall zeigen sich vorsichtig erleichtert über den Kompromiss beim Autobauer. Eine Eskalation wurde erstmal verhindert, heißt es. Der Aufsichtsrat hatte die Sparpläne abgenickt. Weltweit sollen 50.000 Jobs wegfallen. Werksschließungen sind nicht beschlossen. Es soll geprüft werden, wie die Werke in Emden, Zwickau, Hannover und Neckarsulm anderweitig genutzt werden können. Niedersachsens Ministerpräsident und VW-Aufsichtsrat Olaf Lies dazu.
2: Aber wir haben jetzt einen harten Weg vor uns. Und insofern ist diese Verunsicherung, die bei den Kolleginnen und Kollegen da ist, immens. Ich verstehe das. Wir werden uns unterhaken müssen, diesen Weg gemeinsam zu gehen und dafür zu sorgen, dass wir Beschäftigung dort fortsetzen.
1: Die Behörden in Deutschland sind wegen der Sabotageattacken in Alarmbereitschaft. Jetzt gibt es einen weiteren möglichen Fall in NRW. Offenbar hat jemand versucht, an einem Umspannwerk in Dormagen einen Kurzschluss auszulösen. Laut Polizei gab es auch ein mögliches Bekennerschreiben. Ob es echt ist oder von einem Trittbrettfahrer stammt, wird noch geprüft. Es ist die dritte Attacke in dieser Woche. Zuvor wurden Umspannwerke bei Köln und in Brandenburg angegriffen. Deutschland will mit anderen EU-Ländern abgelehnte Asylbewerber schneller zurückführen. Dafür sollen sogenannte Abschiebezentren außerhalb Europas entstehen. Dort sollen die Menschen untergebracht werden, wenn eine direkte Rückführung nicht möglich ist. Offen ist, mit welchen Ländern man dafür zusammenarbeitet. Die Retter vor Ort sprechen von einem Wunder. Über eine Woche nach der verheerenden Sturzflut in Nepal sind zwei Männer lebend gefunden worden. Sie wurden jetzt aus einem verschütteten Tunnel gerettet. Die Einsatzkräfte suchen weiter nach Überlebenden. Tausende Menschen werden noch vermisst. Stuttgart und Köln eröffnen heute den zweiten Bundesligaspieltag. Der VfB ist nach der 1:5 Niederlage gegen die Bayern aktuell Tabellenletzter. Das heißt so früh in der Saison aber natürlich noch nichts. Köln war mit 3 Punkten in die neue Spielzeit gestartet. Anstoß ist um 20.30 Uhr.
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1: Reggaeton, Latino Trap und urbane Sounds, die eine ganze Generation prägen. DJ Chimeno aus Madrid begeistert mit aktuellen Hits und Reggaeton-Klassikern. Los geht's um kurz vor Mitternacht. Tickets kosten 20 Euro. Da ist dann auch schon ein Getränk mit dabei. Der Amo-Club liegt im Industriegebiet Son Oms hinter der Playa de Palma. Der Pariser DJ und Produzent Alex Warn ist vor allem für Afro House und Deep House bekannt. Heute Abend steht er im Fitz Club an Palmas Paseo Marítimo hinter den Decks. Los geht's um Mitternacht. Tickets gibt's für 25 Euro. Und für alle Techno-Fans geht es heute Abend in den Overclub. Dort legt die südafrikanische DJ Lee Ann Roberts auf. Start ist um Mitternacht. Tickets kosten 12 Euro. Den Overclub finden Sie in Palmas Gewerbegebiet San Rosignol. 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
1: Im Studio und Nanju Kuhlmann. Mit Hochdruck fahndet die Polizei nach einem 48-Jährigen, der für die Anschläge auf Umspannwerke in Deutschland verantwortlich sein soll. Die Wohnung des Mannes in Gebelsberg bei Wuppertal wurde bereits durchsucht. Dabei wurde unter anderem Sprengstoff gefunden. Es gibt mehrere Bekennerschreiben, dazu NRW-Innenminister Reul.
2: Eines der Schreiben enthält sehr genaue technische Details zu der verwandelten Konstruktion, zu den Materialien. So detailliert, dass wir davon ausgehen müssen, dass der Verfasser womöglich etwas mit den Taten zu tun hat. Stand jetzt bewerten wir die Briefe als authentisch.
1: Als Motiv wird der Kampf gegen fossile Energieträger genannt. Die VW-Sparpläne sind abgesegnet. Jetzt sehen Betriebsrat und Gewerkschaft IG Metall den Vorstand des Autobauers am Zug. Für die bedrohten Werke in Emden, Zwickau, Neckarsulm und Hannover müssten schnell Lösungen her. Niedersachsens Ministerpräsident Lies sitzt auch im VW-Aufsichtsrat und meint, jetzt müssten alle an einem Strang ziehen und dafür sorgen,
3: dass wir die Standorte, die wir in Deutschland haben, auch weiterentwickeln und positiv entwickeln können. Und dazu gehört für mich an erster Linie die Fortführung der Automobilproduktion. Aber dazu gehört es eben auch, sehr genau zu prüfen, was geht noch.
1: Lies nannte als Beispiel etwa VW-Modelle, die statt in China auch in Deutschland gebaut werden könnten. Die Zahl der Geflüchteten in Deutschland sinkt weiter. In der ersten Jahreshälfte gab es ein Minus von 20.000, zeigt die Antwort der Bundesregierung auf eine Linken-Anfrage, so die Neue Osnabrücker Zeitung. Zu den Gründen zählen unter anderem Abschiebungen und dass immer weniger Ukrainer Schutz in Deutschland suchen. Die deutsche Industrie kann sich über ein deutliches Auftragsplus freuen. Nach neuesten Zahlen gab es im Juli einen Anstieg um über 13% im Vergleich zum Vorjahr, so das Statistische Bundesamt. Grund sind eine Reihe von Großaufträgen im Schiff-, Zug- und Flugzeugbau. Im Elektroschrott in Europa stecken ungenutzte Rohstoffe im Milliardenwert. Wie eine Studie der Boston Consulting Group zeigt, liegen in den Schubladen in der EU hunderte Millionen ungenutzte Smartphones. Darin sind etwa Lithium oder seltene Erden. Die gehen verloren, wenn Elektroschrott einfach verbrannt oder illegal entsorgt wird.
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1: Im Studio Tom Husser. Nach den Anschlägen auf Umspannwerke in NRW und Brandenburg fahndet die Polizei nach dem mutmaßlichen Täter. Der 48-Jährige ist weiter auf der Flucht, heißt es. In seinem Bekennerschreiben nennt der Verdächtige den Kampf gegen fossile Energieträger als Grund für die Angriffe. Bundesinnenminister Dobrindt sagt:
2: Wir gehen bisher nach dem allem, was wir wissen, von einem Einzeltäter aus. Das sagt nichts darüber aus, was im Laufe der Ermittlungen noch kommen kann. Es kann durchaus auch Vernetzungen geben zwischen den Elementen des Extremismus und auch des Staatsterrorismus.
1: Unterdessen sind offenbar weitere Sprengsätze aufgetaucht. Wie die Bild berichtet, sollen sie in der Nähe von zwei Umspannwerken in Sachsen gefunden worden sein. Der VW-Betriebsrat und die Gewerkschaft IG Metall zeigen sich vorsichtig erleichtert über den Kompromiss beim Autobau. Eine Eskalation wurde erstmal verhindert, heißt es. Der Aufsichtsrat hatte die Sparpläne abgenickt. Weltweit sollen 50.000 Jobs wegfallen. Werksschließungen sind nicht ausgeschlossen. Es soll geprüft werden, wie die Werke in Emden, Zwickau, Hannover und Neckarsulm anderweitig genutzt werden können. Niedersachsens Ministerpräsident und VW-Aufsichtsrat Olaf Lies dazu:
3: Aber wir haben jetzt einen harten Weg vor uns. Und insofern ist diese Verunsicherung, die bei den Kolleginnen und Kollegen da ist, immens. Ich verstehe das. Wir werden uns unterhaken müssen, diesen Weg gemeinsam zu gehen und dafür zu sorgen, dass wir Beschäftigung dort fortsetzen.
1: Für die Zone-Abonnenten gibt es womöglich Geld zurück. Die Verbraucherzentrale klagt gegen den Streamingdienst wegen Preiserhöhungen 2021 und 2022. DAZN hatte laufende Verträge teils deutlich teurer gemacht, ohne Zustimmung der Kunden. Wer betroffen ist, kann sich der Sammelklage anschließen. Bei der IFA in Berlin gibt es wieder die neuesten Trends in Sachen Unterhaltungselektronik und Haushaltsgeräte zu sehen. Und von der Waschmaschine bis hin zum Roboter kommt kaum noch etwas ohne künstliche Intelligenz aus. 1.900 Aussteller sind dabei. Bis Dienstag werden über 200.000 Besucher erwartet. Weltkarten sollen realistischer werden. Dafür hat sich die UN-Vollversammlung ausgesprochen. Konkret geht es darum, dass die Größenverhältnisse besser dargestellt werden als bisher. Afrika ist auf aktuellen Weltkarten nämlich eigentlich zu klein und die USA sind zu groß.
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1: Im Studio Tom Husse. Mit Hochdruck fahndet die Polizei nach einem 48-Jährigen, der für die Anschläge auf Umspannwerke in Deutschland verantwortlich sein soll. Die Wohnung des Mannes in Gevelsberg bei Wuppertal wurde bereits durchsucht. Dabei wurde unter anderem Sprengstoff gefunden. Es gibt mehrere Bekennerschreiben, dazu NRW-Innenminister Reul.
2: Eines der Schreiben enthält sehr genaue technische Details zu der verwandelten Konstruktion, zu den Materialien. So detailliert, dass wir davon ausgehen müssen, dass der Verfasser womöglich etwas mit den Taten zu tun hat. Stand jetzt bewerten wir die Briefe als authentisch.
1: Als Motiv wird der Kampf gegen fossile Energieträger genannt. Wer bei DAZN früher mal saftige Preiserhöhungen schlucken musste, bekommt womöglich Geld zurück. Die Verbraucherzentrale klagt aktuell gegen den Sportstreaming-Dienst. Jetzt gab es die mündliche Verhandlung. Mia Hehn hat die Details.
3: Konkret geht es um Preiserhöhungen 2021 und 2022. Da hatte DAZN die Preise in laufenden Verträgen ohne Zustimmung der Kunden teils verdoppelt. Das halten die Verbraucherschützer für unzulässig. Online kann man jetzt prüfen, ob man mitmachen kann und sich dann noch der Sammelklage anschließen. Ist die Klage erfolgreich, gibt's Geld zurück. Und zwar automatisch, ohne nochmal vor Gericht zu müssen.
1: VW-Betriebsrat und IG Metall zeigen sich vorsichtig erleichtert über die Sparpläne beim Autobau. Eine Eskalation sei erstmal verhindert. Der Aufsichtsrat hatte die Pläne abgenickt. Weltweit sollen 50.000 Jobs wegfallen. Werksschließungen wurden aber nicht beschlossen. In Thüringen fällt das BSW weiter auseinander. 10 weitere Abgeordnete wollen die Wagenknecht-Partei und Fraktion verlassen, darunter alle 3 Minister. Vorausgegangen war ein Streit mit der Bundesspitze. Die Regierung soll fortgesetzt werden, sagt CDU-Ministerpräsident Vogt. Bisher bestand sie aus CDU, SPD und BSW. Der VfB Stuttgart hat seine Pleite in der Bundesliga-Partie gegen die Bayern wieder gut gemacht. Am Abend stand das erste Heimspiel der Saison gegen Köln an und da gab es einen 4:1-Sieg.
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1: Im Studio Tom Husse. Nach den Anschlägen auf Umspannwerke in NRW und Brandenburg fahndet die Polizei nach dem mutmaßlichen Täter. Der 48-Jährige ist weiter auf der Flucht, heißt es. In seinem Bekennerschreiben nennt der Verdächtige den Kampf gegen fossile Energieträger als Grund für die Angriffe. Bundesinnenminister Dobrindt sagt:
2: Wir gehen bisher nach dem allem, was wir wissen, von einem Einzeltäter aus. Das sagt nichts darüber aus, was im Laufe der Ermittlungen noch kommen kann. Es kann durchaus auch Vernetzungen geben zwischen den Elementen des Extremismus und auch des Staatsterrorismus.
1: Unterdessen sind offenbar weitere Sprengsätze aufgetaucht. Wie die Bild berichtet, sollen sie in der Nähe von zwei Umspannwerken in Sachsen gefunden worden sein. Der VW-Betriebsrat und die Gewerkschaft IG Metall zeigen sich vorsichtig erleichtert über den Kompromiss beim Autobau. Eine Eskalation wurde erstmal verhindert, heißt es. Der Aufsichtsrat hatte die Sparpläne abgenickt. Weltweit sollen 50.000 Jobs wegfallen. Werksschließungen sind nicht ausgeschlossen. Es soll geprüft werden, wie die Werke in Emden, Zwickau, Hannover und Neckarsulm anderweitig genutzt werden können. Niedersachsens Ministerpräsident und VW-Aufsichtsrat Olaf Lies dazu:
3: Aber wir haben jetzt einen harten Weg vor uns und insofern ist diese Verunsicherung, die bei den Kolleginnen und Kollegen da ist, immens. Ich verstehe das. Wir werden uns unterhaken müssen, diesen Weg gemeinsam zu gehen und dafür zu sorgen, dass wir Beschäftigung dort fortsetzen.
1: Für die DAZN-Abonnenten gibt es womöglich Geld zurück. Die Verbraucherzentrale klagt gegen den Streamingdienst wegen Preiserhöhungen 2021 und 2022. DAZN hatte laufende Verträge teils deutlich teurer gemacht, ohne Zustimmung der Kunden. Wer betroffen ist, kann sich der Sammelklage anschließen. Bei der IFA in Berlin gibt es jetzt wieder die neuesten Trends in Sachen Unterhaltungselektronik und Haushaltsgeräte zu sehen. Und von der Waschmaschine bis hin zum Roboter kommt kaum noch etwas ohne künstliche Intelligenz aus. 1.900 Aussteller sind dabei. Bis Dienstag werden über 200.000 Besucher erwartet. Der VfB Stuttgart hat seine Pleite in der Bundesliga-Partie gegen die Bayern wieder gut gemacht. Am Abend stand das erste Heimspiel der Saison gegen Köln an und da gab es einen 4:1-Sieg.
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1: Im Studio Tom Husse. Mit Hochdruck fahndet die Polizei nach einem 48-Jährigen, der für die Anschläge auf Umspannwerke in Deutschland verantwortlich sein soll. Die Wohnung des Mannes in Gevelsberg bei Wuppertal wurde bereits durchsucht. Dabei wurde unter anderem Sprengstoff gefunden. Es gibt mehrere Bekennerschreiben, dazu NRW-Innenminister Reul.
2: Eines der Schreiben enthält sehr genaue technische Details zu der verwandelten Konstruktion, zu den Materialien. So detailliert, dass wir davon ausgehen müssen, dass der Verfasser womöglich etwas mit den Taten zu tun hat. Stand jetzt bewerten wir die Briefe als authentisch.
1: Als Motiv wird der Kampf gegen fossile Energieträger genannt. Wer bei DAZN früher mal saftige Preiserhöhungen schlucken musste, bekommt womöglich Geld zurück. Die Verbraucherzentrale klagt aktuell gegen den Sportstreaming-Dienst. Jetzt gab es die mündliche Verhandlung. Mia Hehn hat die Details.
3: Konkret geht es um Preiserhöhungen 2021 und 2022. Da hatte DAZN die Preise in laufenden Verträgen ohne Zustimmung der Kunden teils verdoppelt. Das halten die Verbraucherschützer für unzulässig. Online kann man jetzt prüfen, ob man mitmachen kann und sich dann noch der Sammelklage anschließen. Ist die Klage erfolgreich, gibt's Geld zurück. Und zwar automatisch, ohne nochmal vor Gericht zu müssen.
1: VW-Betriebsrat und IG Metall zeigen sich vorsichtig erleichtert über die Sparpläne beim Autobauern. Eine Eskalation sei erstmal verhindert. Der Aufsichtsrat hatte die Pläne abgenickt. Weltweit sollen 50.000 Jobs wegfallen. Werksschließungen wurden aber nicht beschlossen. In Thüringen fällt das BSW weiter auseinander. 10 weitere Abgeordnete wollen die Wagenknecht-Partei und Fraktion verlassen, darunter alle 3 Minister. Vorausgegangen war ein Streit mit der Bundesspitze. Die Regierung soll fortgesetzt werden, sagt CDU-Ministerpräsident Vogt. Bisher bestand sie aus CDU, SPD und BSW. Der VfB Stuttgart hat seine Pleite in der Bundesliga-Partie gegen die Bayern wieder gut gemacht. Am Abend stand das erste Heimspiel der Saison gegen Köln an und da gab es einen 4:1-Sieg.
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1: Im Studio Tom Husse. Nach den Anschlägen auf Umspannwerke in NRW und Brandenburg fahndet die Polizei nach dem mutmaßlichen Täter. Der 48-Jährige ist weiter auf der Flucht, heißt es. In seinem Bekennerschreiben nennt der Verdächtige den Kampf gegen fossile Energieträger als Grund für die Angriffe. Bundesinnenminister Dobrindt sagt:
2: Wir gehen bisher nach dem allem, was wir wissen, von einem Einzeltäter aus. Das sagt nichts darüber aus, was im Laufe der Ermittlungen noch kommen kann. Es kann durchaus auch Vernetzungen geben zwischen den Elementen des Extremismus und auch des Staatsterrorismus.
1: Unterdessen sind offenbar weitere Sprengsätze aufgetaucht. Wie die Bild berichtet, sollen sie in der Nähe von 2 Umspannwerken in Sachsen gefunden worden sein. Der VW-Betriebsrat und die Gewerkschaft IG Metall zeigen sich vorsichtig erleichtert über den Kompromiss beim Autobauer. Eine Eskalation wurde erstmal verhindert, heißt es. Der Aufsichtsrat hatte die Sparpläne abgenickt. Weltweit sollen 50.000 Jobs wegfallen. Werksschließungen sind nicht ausgeschlossen. Es soll geprüft werden, wie die Werke in Emden, Zwickau, Hannover und Neckarsulm anderweitig genutzt werden können. Niedersachsens Ministerpräsident und VW-Aufsichtsrat Olaf Lies dazu:
3: Aber wir haben jetzt einen harten Weg vor uns und insofern ist diese Verunsicherung, die bei den Kolleginnen und Kollegen da ist, immens. Ich verstehe das. Wir werden uns unterhaken müssen, diesen Weg gemeinsam zu gehen und dafür zu sorgen, dass wir Beschäftigung dort fortsetzen.
1: Für die DAZN-Abonnenten gibt es womöglich Geld zurück. Die Verbraucherzentrale klagt gegen den Streamingdienst wegen Preiserhöhungen 2021 und 2022. DAZN hatte laufende Verträge teils deutlich teurer gemacht, ohne Zustimmung der Kunden. Wer betroffen ist, kann sich der Sammelklage anschließen. Bei der IFA in Berlin gibt es wieder die neuesten Trends in Sachen Unterhaltungselektronik und Haushaltsgeräte zu sehen. Und von der Waschmaschine bis hin zum Roboter kommt kaum noch etwas ohne künstliche Intelligenz aus. 1.900 Aussteller sind dabei. Bis Dienstag werden über 200.000 Besucher erwartet. Der VfB Stuttgart hat seine Pleite in der Bundesliga-Partie gegen die Bayern wieder gut gemacht. Am Abend stand das erste Heimspiel der Saison gegen Köln an und da gab es einen 4:1-Sieg.
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